0: Sixpence Non's Richer und gleich neue Musik für eure Nacht von Nickelback. Toni Bauer, der ist jetzt an der Reihe in dieser Nacht. Der feiert ja seine Premiere bei der Comedy Camp Tour. Mit der sind wir unterwegs seit einer Woche kreuz und quer durchs Land. Und Toni Bauer feiert seine Premiere direkt zu Hause in Duisburg. Und dabei hat er selbst mal gesagt, dass er da eigentlich eher ungern auftritt, weil ihn sowieso jeder kennt. Tja, Toni. Ich sag dagegen, selbst schuld, ne? Wer mit Opa regelmäßig am Fenster steht und Nachbarschaftsfernsehen guckt, der braucht sich auch nicht zu wundern.
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2: Heute Toni Bauer.
3: Mein Opa ist so ein typischer alter Mann. Der guckt den ganzen Tag aus dem Fenster. Kennt ihr die alten Männer? Und der guckt immer aus dem Fenster, als hätte er Ländereien. Letztes Mal guckt er aus dem Fenster und redet 20 Minuten mit seinem besten Kumpel von gegenüber, der auch aus dem Fenster guckt. Und die führen ein Gespräch ohne Inhalt. Noch nie so eine Scheiße gehört. Wolle, Jürgen und Muss. Und selber? Ah, hör doch auf. Sehen wir uns? Wir sehen uns. Kommt der rein, guckt er mich an, sagt der, Alter, der hat mir wieder ein Kotelett an den Ohren gelabert.
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0: wer möchte heute Nacht das Cowgirl sein? Also nicht von mir, sondern von Shaboozy. So heißt sein neuer Song. Spiele ich euch gleich nach Lost Frequencies. The Feeling. Ja, und das Feeling seid eindeutig. Es ist die Nacht vom Samstag rein in den Sonntag. Ich bin Sven Sandbote. Hi!
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1: Ich bin Doc Zeitler. Die CDU ist aktuell in einer schwierigen Lage. Die Niederlagen bei den jüngsten Landtagswahlen haben der Partei zugesetzt. Darüber will die engere Führung ab heute sprechen. Das CDU-Präsidium trifft sich dafür zu einer zweitägigen Klausur in Berlin.
2: Nach den jüngsten Wahlschlappen wackelte ja sogar Kanzler Merz. Die CDU-Klausur war dann wohl auch als Ventil angekündigt worden. Offen ist, wie sehr es dabei auch nochmal eine Debatte über Merz agieren als Kanzler geben wird. Inhaltlich soll es bei der Aufarbeitung unter anderem darum gehen, Alltagsprobleme der Menschen wieder mehr in den Blick zu nehmen. Und es geht um den Umgang mit der AfD. Im Vorfeld hat schon eine rege Diskussion in CDU und CSU begonnen, ob man sich von der AfD weiter mit einer Brandmauer scharf abgrenzen will. Ronny Thorau, Nachrichtenredaktion.
1: Bei einem Angriff auf den Hauptstadtflughafen der saudischen Hauptstadt Riad sind nach offiziellen Angaben 12 Menschen getötet worden. Mehr als 300 weitere wurden demnach verletzt. Zuletzt hatte die mit dem Iran verbündete Houthi-Miliz im Jemen ihre Angriffe auf das benachbarte Saudi-Arabien verstärkt und sich auch zu Anschlägen mit ballistischen Raketen auf den Flughafen von Riad und andere Einrichtungen bekannt. Rund anderthalb Wochen nach ihrer gescheiterten Hinrichtung in Tennessee hat Christa Pike das Krankenhaus verlassen. Sie sei mittlerweile in das Gefängnis zurückgekehrt, in dem sie seit über 30 Jahren inhaftiert war, teilten ihre Anwälte mit.
3: Die 50-Jährige könne inzwischen kurze Strecken zurücklegen, so ihre Anwälte. Geistig sei Pike allerdings etwas benommen und könne ihre schwer verletzten Arme kaum einsetzen. Noch sei unklar, ob bleibende Schäden zurückbleiben würden. Der zum Tode verurteilten Christa Pike waren Ende September 2 Dosen Gift gespritzt worden, sie wurde aber nur bewusstlos. Der örtliche Gouverneur hat eine Untersuchung angekündigt und weitere Hinrichtungen bis zum Jahresende ausgesetzt. Babette Büchner, Nachrichtenredaktion.
1: Zum Fußball. RB Leipzig hat sich im Abendspiel mit 6:0 gegen Eintracht Frankfurt durchgesetzt. Zuvor hatten sich der FC Bayern und Augsburg 2:2 unentschieden getrennt. Außerdem spielten Hoffenheim Hamburg 2:3, Mainz Leverkusen 3:4, Union Berlin Elversberg 1:0 und Paderborn Stuttgart 0:2.
4: Das Wetter.
5: Jetzt in der Nacht, ja, weiter wechselnd bewölkt. Schauer sind auch noch möglich, das bei 9 bis 5 Grad. Der Sonntag, der macht mit Wolken und Sonne dann weiter. Allerdings macht der Regen da auch mal größere Pausen. Und das dann bei 12 bis 15 Grad heute.
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6: Zurzeit liegen uns keine Meldungen vor. Wir wünschen allen unterwegs gute Fahrt.
5: Ja, wenn wir uns auf irgendwas freuen, jetzt um kurz nach drei, dann ja wohl auf die Sugar Babes mit Push the Button. Die kommen gleich, starten jetzt erstmal mit Jennifer Lopez und David Guetta. Euch eine entspannte Nacht.
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0: Sugar Babes mit Push the Button. Nochmal neue Musik packen wir mit rein jetzt in die Nacht. Haben wir jetzt für euch und zwar aus der Castingshow Popstar Academy. Die haben ja auch hier die Girl Group Cat's Eye aus dem Hut gezaubert. Die spielen wir hier auch ab und zu und zwar mit der Nummer Animal. Aber genau in diese Gruppe hat es Adela in dieser Castingshow halt nicht geschafft, Kollegin Katrin Teske aus der Musikredaktion.
1: Nee, das kam auch sehr überraschend, weil sie eigentlich der totale Fanliebling war. Aber dass sie es nicht in die Gruppe geschafft hat, das tut ihrer Karriere tatsächlich richtig gut. Die macht gerade eine Solo-Karriere in Lichtgeschwindigkeit. Ihre Songs gehen auf TikTok und Co. viral. Sie war schon mit Demi Lovato auf Tour. Ja, sie hat sogar mit dem Segen von Nicole Kidman einen Song mit ihrem Namen als Titel rausbringen dürfen. Und alle großen Stars feiern sie gerade ab.
0: Okay, beschreib mal, wie können wir uns diese Adela so vorstellen?
1: Pinke Haare, knappe Outfits mit Tütü, weil sie eine krasse Ballettschulung hinter sich hat, die schon mit 3 anfing. Crazy Tanzmoves und junge, frische, geniale Musik.
0: Ja komm, hören wir direkt rein. Hier ist Adela jetzt bei uns mit Ain't in L.A.
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weiter geht's durch die Nacht jetzt mit zwei Kumpels aus Berlin, zwei befreundete DJs. You Not Us haben neue Musik für uns. Neuer Song heißt Flipside, gibt's jetzt

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1: Ich bin Doc Zeitler. US-Präsident Trump hat sich mit Kreml-Chef Putin auf die Lieferung hunderttausender Tonnen Diesel geeinigt. Die USA heben dafür vorübergehend Sanktionen gegen russischen Diesel auf. Doch was bedeutet dieser Schritt für die Dieselpreise bei uns?
2: An deutschen Tankstellen werden sich die Preise durch Trumps Dieseldeal wohl kaum ändern. Das erwartet der Wirtschaftsverband Fuels und Energie. Denn in der EU gelte ja weiter ein Importverbot für russischen Diesel. Andere Ökonomen stimmen zu, auch weil die zugesagte Sofortmenge an Diesel zu gering sei, um einen großen Unterschied zu machen. Daten des Spritpreisportals Tankerkönig zeigen bisher auch keine Sprünge bei den Spritpreisen. Durch seinen Dieseldeal mit Putin erwartet US-Präsident Donald Trump wohl vor allem Auswirkungen im eigenen Land. Vor den Zwischenwahlen Anfang November steht Trump wegen der hohen Spritpreise stark unter Druck. Babette Büchner, Nachrichtenredaktion.
1: Die CDU ist aktuell in einer schwierigen Lage. Die Niederlagen bei den jüngsten Landtagswahlen haben der Partei zugesetzt. Darüber will die engere Führung ab heute sprechen. Das CDU-Präsidium trifft sich dafür zu einer zweitägigen Klausur in Berlin.
3: Nach den jüngsten Wahlschlappen wackelte ja sogar Kanzler Merz. Die CDU-Klausur war dann wohl auch als Ventil angekündigt worden. Offen ist, wie sehr es dabei auch nochmal eine Debatte über Merz agieren als Kanzler geben wird. Inhaltlich soll es bei der Aufarbeitung unter anderem darum gehen, Alltagsprobleme der Menschen wieder mehr in den Blick zu nehmen. Und es geht um den Umgang mit der AfD. Im Vorfeld hat schon eine rege Diskussion in CDU und CSU begonnen, ob man sich von der AfD weiter mit einer Brandmauer scharf abgrenzen will. Ronny Thorau, Nachrichtenredaktion.
1: Bei einem Angriff auf den Hauptstadtflughafen der saudischen Hauptstadt Riad sind nach offiziellen Angaben 12 Menschen getötet worden. Mehr als 300 weitere wurden demnach verletzt. Zuletzt hatte die mit dem Iran verbündete Houthi-Miliz im Jemen ihre Angriffe auf das benachbarte Saudi-Arabien verstärkt und sich auch zu Anschlägen mit ballistischen Raketen auf den Flughafen von Riad und andere Einrichtungen bekannt. Zum Fußball. RB Leipzig hat sich im Abendspiel mit 6:0 gegen Eintracht Frankfurt durchgesetzt. Zuvor hatten sich der FC Bayern und Augsburg 2:2 unentschieden getrennt. Außerdem spielten Hoffenheim Hamburg 2:3, Mainz Leverkusen 3:4, Union Berlin Elversberg 1:0 und Paderborn Stuttgart 0:2.
4: Das Wetter.
5: Jetzt in der Nacht, ja, weiter wechselnd bewölkt, Schauer sind auch noch möglich, das bei 9 bis 5 Grad. Der Sonntag, der macht mit Wolken und Sonne dann weiter, allerdings macht der Regen da auch mal größere Pausen und das dann bei 12 bis 15 Grad heute.
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6: Zurzeit liegen uns keine Meldungen vor, wir wünschen allen unterwegs gute Fahrt.
5: Ja, und wir starten mal rein in diese Stunde gleich mit Musik von Ed Sheeran. Starten jetzt mit einem 90er und der kommt von den Cornells. Hier sind sie mit 74-75.
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0: das hier, Raymond und Tonight. Was esst ihr denn da am liebsten bei McDonald's? Also egal, was es ist, ne, bestellt's euch schnell nochmal. Es könnte nämlich gut sein, dass die bald die Speisekarte radikal ändern.
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3: Ja, nee, ist klar.
4: McDonald's will sich veredeln. Yeah. Und healthy wollen die werden. Demnächst gibt's da Hähnchen-Sandwich und Bowls. Die wollen mehr Proteine auf den Teller bringen. Teilweise gehen die so weit, dass man demnächst sogar Fleisch für die Burger verwenden will. Aber wie hört sich so eine Bestellung bei McDrive dann in Zukunft an, wenn da eine Edelschmiede ist und der Familienbomber da an der Sprechanlage anrollt? Heißt das dann, bonjour Jean-Jacques, wir hätten gern dreimal die Bouillabaisse, viermal das Entrecote, Medium, vorweg ein halbes Dutzend Findeclair-Austern. Als Dessert dann Crêpe Suissette für alle und ein Fläschchen Beaujolais für Mutti und mich. Hand aufs Herz. Wollt ihr das wirklich? Ich kann es mir nicht vorstellen. McDonald's, das ist für mich Kindheit, Jugend, Geborgenheit. Der Ort, wo ich auch nachts um drei nach zwei Kisten Bier und dem Verlust der Muttersprache noch was zu essen kriege. Okay, es ist dann zwar nie das, was ich bestellt habe, aber das ist es ja auch dann nicht, wenn du nüchtern in McDrive bestellst. Ja, aber genau das lieben wir doch am McGis. Also, hört auf mit diesem Edel-Healthy-Scheiß und seht lieber zu, dass der Big Rösti wieder an den Start kommt.
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Ja, und zwei ganz frische Titel haben wir rausgesucht für diese Nacht. Gleich gibt's Nico Santos und der Classic. Wir starten jetzt erstmal mit Tampa City und Self-Aware. Ich bin Andreas Grunwald. Euch eine angenehme Nacht.

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1: Ich bin Dirk Zeitler. US-Präsident Trump hat sich mit Kreml-Chef Putin auf die Lieferung hunderttausender Tonnen Diesel geeinigt. Die USA heben dafür vorübergehend Sanktionen gegen russischen Diesel auf. Doch was bedeutet dieser Schritt für die Dieselpreise bei uns?
2: An deutschen Tankstellen werden sich die Preise durch Trumps Dieseldeal wohl kaum ändern. Das erwartet der Wirtschaftsverband Fuels und Energie. Denn in der EU gelte ja weiter ein Importverbot für russischen Diesel. Andere Ökonomen stimmen zu, auch weil die zugesagte Sofortmenge an Diesel zu gering sei, um einen großen Unterschied zu machen. Daten des Spritpreisportals Tankerkönig zeigen bisher auch keine Sprünge bei den Spritpreisen. Durch seinen Dieseldeal mit Putin erwartet US-Präsident Donald Trump wohl vor allem Auswirkungen im eigenen Land. Vor den Zwischenwahlen Anfang November steht Trump wegen der hohen Spritpreise stark unter Druck. Babette Büchner, Nachrichtenredaktion.
1: Die CDU steckt tief in der Krise. Drei verlorene Landtagswahlen, Umfragewerte unter 20% und ein deutlich angeschlagener Kanzler und Parteichef Friedrich Merz. Jetzt trifft sich das Parteipräsidium mit seinen etwa 25 Mitgliedern zur Führungsklausur. Dabei geht es darum, wie die Partei mit konkreten Maßnahmen auf die Unzufriedenheit mit der Arbeit der schwarz-roten Bundesregierung in Berlin reagieren kann. Ragebait ist zum Jugendwort des Jahres 2026 gewählt worden. Der Begriff landete bei einer Online-Abstimmung auf dem ersten Platz vor Peak und Crashout. Das teilte der Verlag Pons Langenscheid mit.
3: Rund 1 Million Jugendliche zwischen 11 und 20 Jahren haben laut Verlag mitgevotet. Der Sieger aus den letzten drei Kandidaten, Ragebait, bekam 36,5% der Stimmen. Wörtlich übersetzt heißt Ragebait etwa Wutköder. Gemeint sind Äußerungen oder Handlungen, die absichtlich aufregen und wütend machen sollen. Etwa provozierende Thesen oder falsche Behauptungen. Meistens online, in sozialen Medien, aber auch offline. Wenn zum Beispiel Jugendliche ihre Eltern extra nerven, um sie auf die Palme zu bringen. Ronny Torau, Nachrichtenredaktion.
1: Zum Fußball. RB Leipzig hat sich im Abendspiel mit 6:0 gegen Eintracht Frankfurt durchgesetzt. Zuvor hatten sich der FC Bayern und Augsburg 2:2 unentschieden getrennt. Außerdem spielten Hoffenheim Hamburg 2:3, Mainz-Leverkusen 3:4, Union Berlin-Elversberg 1:0 und Paderborn-Stuttgart 0:2.
4: Das Wetter.
5: Heute am Sonntag wechseln sich Sonne und Wolken immer mal wieder ab. Dazwischen ist es dann auch mal länger trocken, also regnet nicht komplett durch. Dazu messen wir dann heute 12 bis 15 Grad.
4: NRW Verkehr, euer KI-Navigator, aktuell und schnell.
6: Zurzeit liegen uns keine Meldungen vor. Wir wünschen allen unterwegs gute Fahrt.
5: Und ich muss ja schon sagen, ne, digitale Fotos, was für eine Wahnsinnserfindung. Ganz tolle Sache. Ich selber komme noch aus einer Zeit, da musste ich mich zwischen einem 24er und 36er Farbfilm entscheiden, den Film selber in die Kamera einlegen und dann eine Woche warten, bis die Fotos entwickelt wurden. Ja, und jetzt kannst du Fotos schießen, bis dir schwindelig wird. Und genau diese Erfindung feiert der Kollege Robert Derns gleich mal richtig ab. Ich bin Andreas Grunwald, euch ein schönes Wochenende.
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0: Guten Morgen an diesem Sonntag bei Roberts Nobelwoche. Da geht es jetzt mal um eine Erfindung, die dafür gesorgt hat, ja, dass wir plötzlich immer eine Kamera zur Hand haben, ne? Und blitzschnell ja, sehr viele Fotos machen können. Wir öffnen jetzt mal hier unsere Handygalerie zusammen mit Robert Jans.
1: Mal ehrlich, wie viele Fotos habt ihr gerade auf eurem Handy? 500 oder vielleicht 5000 oder 23.497? Na, ich sag mal Urlaubsbilder, Essen, Selfies, noch mehr Selfies und natürlich Bilder vom Hund. Ja, da kann schon mal eine ganze Menge zusammenkommen. Und dann ist da natürlich auch noch diese bodenlose Partynacht. Auch da wurden Bilder gemacht.
2: Die werden sofort gelöscht. Nehmen Sie mir die Kamera her. Schluss hier.
1: So oder so, jedes Mal, wenn ihr ein Foto mit eurem Handy macht, steckt da auch ein bisschen Nobelpreis drin. Ja, 2009 wurden zwei Physiker für eine Technik ausgezeichnet, die digitale Fotos überhaupt erst so richtig möglich gemacht hat. Ganz einfach gesagt, die haben einen Sensor entwickelt, der Licht in ein digitales Bild verwandelt. Also, ja, dass ihr jetzt fast 30 identische Bilder vom Sonnenuntergang habt, ja, dafür können die Forscher jetzt nichts, aber dass ihr die überhaupt machen könnt mit eurem Handy digital, da steckt ziemlich viel Nobelpreis drin.
3: Klasse, sexy Bilder, jetzt gehen wir die oben hochladen.
2: Ja, so viel.
4: Geil.
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Morgen zusammen. Neue Musik haben wir natürlich auch dabei am Sonntagmorgen. Pack mal mit rein, gleich von Pedro Santos, Should Have Known Better. Starten jetzt erstmal mit Apache 207 und Udo Lindenberg.

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1: Ich bin Katrin Müller. US-Präsident Donald Trump hat einen neuen Präsidenten für die Ukraine gefordert. Volodymyr Zelensky habe vielfach die Gelegenheit gehabt, den Ukraine-Krieg zu beenden und sich dagegen entschieden, behauptete Trump in Washington. Er glaube, es sei an der Zeit, dass die Ukraine einen neuen Präsidenten bekomme.
2: Die Äußerungen des US-Präsidenten, sie haben es in sich und sie sind ein Rückschlag für alle, die glaubten, Trump werde nun den Druck auf Kreml-Chef Putin erhöhen. Stattdessen nimmt Trump Zelensky ins Visier. Zelensky, nicht Putin, soll sich gegen einen Frieden sperren und Zelensky soll für die hohen Preise für Diesel verantwortlich sein. Begonnen wurde der Krieg aber nicht von Zelensky, sondern von Russland. Und der Preis für Diesel, der steigt vor allem wegen des Krieges im Iran, den Trump gemeinsam mit Israel begonnen hatte. Trumps Äußerungen sind nicht nur ein Rückschlag für die Menschen in der Ukraine, sondern auch für die Europäer, die den Druck auf Moskau erhöhen wollen. Im Kreml hingegen dürften Trumps Äußerungen für Jubel sorgen. Jan-Christoph Freibert, Washington.
1: Die CDU ist aktuell in einer schwierigen Lage. Die Niederlagen bei den jüngsten Landtagswahlen haben der Partei zugesetzt. Darüber will die engere Führung ab heute sprechen. Das CDU-Präsidium trifft sich zur zweitägigen Klausur in Berlin.
3: Nach den jüngsten Wahlschlappen wackelte ja sogar Kanzler Merz. Die CDU-Klausur war dann wohl auch als Ventil angekündigt worden. Offen ist, wie sehr es dabei auch nochmal eine Debatte über Merz agieren als Kanzler geben wird. Inhaltlich soll es bei der Aufarbeitung unter anderem darum gehen, Alltagsprobleme der Menschen wieder mehr in den Blick zu nehmen. Und es geht um den Umgang mit der AfD. Im Vorfeld hat schon eine rege Diskussion in CDU und CSU begonnen, ob man sich von der AfD weiter mit einer Brandmauer scharf abgrenzen will. Ronny Thorau, Berlin.
1: In mehreren Bundesländern gibt es Durchsuchungen. Das teilte das Bundeskriminalamt mit. Die genauen Hintergründe sind noch unklar. In Kiel haben mehrere Beamte von Zoll und Polizei in der Nacht in dem Zusammenhang eine Gaststätte durchsucht. Die liegt direkt auf einer bekannten Partymeile im Zentrum der Hansestadt. Zum Fußball. RB Leipzig hat sich im Abendspiel mit 6:0 gegen Eintracht Frankfurt durchgesetzt. Zuvor hatten sich der FC Bayern und Augsburg 2:2 unentschieden getrennt. Außerdem spielten Hoffenheim Hamburg 2:3, Mainz Leverkusen 3:4, Union Berlin Elversberg 1:0 und Paderborn Stuttgart 0:2. Und das waren die Nachrichten mit Katrin Müller.
4: Das Wetter.
5: Heute ist es teilweise wieder sehr stark bewölkt. Hin und wieder kann es Regen oder Gewitter geben. Die Höchstwerte liegen bei 12 bis 15 Grad. Morgen wird es wieder schöner, heiter bis wolkig, trocken und bis 18 Grad.
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5: Es gibt noch keine Staus, so soll es sein, um kurz nach 6 am Sonntag. Gute Fahrt euch weiterhin. Gleich Musik von Nico Santos, Why Don't You Stay? Den Song, den hat er sogar schon mal in Berlin an einer Ampel für Autofahrer gesungen, in einer Rotphase.
6: Danke sehr. Danke, peace.
7: Ich mach das nie wieder.
5: Das ist aber auch kompliziert, den ganzen Kram in eine Rotphase zu quetschen. Why Don't You Stay? Gleich. Wir starten aber mit Dermot Kennedy und Kiss Me in den Sonntag. Ich bin Patrick Rickert. Schönes Wochenende.
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der nächsten halben Stunde habe ich das gesamte Musik-ABC dabei. A wie Alex Warren, B wie Bilder im Kopf und C wie Cyndi Lauper. Und damit wünsche ich euch einen schönen Sonntag. Ich bin Patrick Rickert.

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0: Guten Morgen und willkommen im Herbst. Ja, ab jetzt ist es traurig, es ist dunkel und das Ganze von Oktober bis April. Aber nicht, wenn der Herbst noch ein bisschen golden sein kann. Alle hoffen ja immer auf den goldenen Herbst. Kollege Kevin Zimmer ist da aber einer Farblüge auf die Schliche gekommen. Der Oktober ist ocker.
1: Eigentlich müsste es ja überall glänzen, so golden wie der Herbst angeblich ist, ne?
2: Schöne Jahreszeit mit den Blättern, die sich verfärben.
1: Ja, wann werden die denn dann golden, frage ich mich. Dass das noch keinem aufgefallen ist, dass der Herbst uns farbtechnisch was als Gold verkauft, was weit von Gold entfernt ist. Aber brauner Herbst mag ja keiner sagen. Außer vielleicht der ein oder andere AfD-Politiker in Thüringen. Ich sage euch was, Gold hat die Natur gar nicht als Farbe vorgesehen. Jetzt ist es raus.
3: Bunte, schöne, bunte Blätter fallen von den Bäumen ab.
1: Bunt kann man gar nicht oft genug sagen, merke ich gerade. Aber dadurch wird der Herbst nicht bunter oder goldener, schon mal gar nicht. Wenn, dann ist es ein Ocker. Wir können gerne sagen, der ockerne Herbst. Ja? Um ganz korrekt zu sein, ist es Rahl 1024 Herbst. Ja? Manchmal ist er auch Rahl 8001, also eher ockerbraun. Guckt mal genau hin, ne? Ich kann kein Gold entdecken im Herbst.
4: Aus dem Fenster sieht die Welt auch gut aus.
1: Ja, bleib mal da oben, komm ja nicht runter, denn es ist da unten nicht alles Gold, was glänzt. Es ist braun und manchmal, wenn man so einen Tannenzapfen auf dem Bürgersteig wegtreten will, merkt man dann auch erst, dass es kein Tannenzapfen war, ja? Ich erkenne nichts Goldenes im Herbst, aber ich erkenne auch nichts Weißes am weißen Hai. Vielleicht ist es mein Problem. Und wenn wir schon mal dabei sind, nicht nur der Herbst hat nichts Goldenes, wenn wir ehrlich sind, die meisten Deutschlandfahnen, jetzt wird's kritisch, sind ja auch nicht schwarz-rot-gold. Sondern wenn wir mal genau hingucken, sind die eher schwarz-rot-raps-gelb. Ja, aber das ist ein anderes Thema.
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1: Ich bin Katrin Müller. US-Präsident Trump hat einen neuen Präsidenten für die Ukraine gefordert. Selenskyj habe vielfach die Gelegenheit gehabt, den Ukraine-Krieg zu beenden und sich dagegen entschieden, behauptete Trump in Washington. Davor hatte sich Trump mit Kreml-Chef Putin auf die Lieferung hunderttausender Tonnen Diesel geeinigt. Die USA heben dafür vorübergehend Sanktionen gegen russischen Diesel auf. Fraglich ist, ob davon etwas an den Tankstellen auch hierzulande zu spüren sein wird.
2: An deutschen Tankstellen werden sich die Preise durch Trumps Dieseldeal wohl kaum ändern. Das erwartet der Wirtschaftsverband Fuels und Energie. Denn in der EU gelte ja weiter ein Importverbot für russischen Diesel. Andere Ökonomen stimmen zu, auch weil die zugesagte Sofortmenge an Diesel zu gering sei, um einen großen Unterschied zu machen. Daten des Spritpreisportals Tankerkönig zeigen bisher auch keine Sprünge bei den Spritpreisen. Durch seinen Dieseldeal mit Putin erwartet US-Präsident Donald Trump wohl vor allem Auswirkungen im eigenen Land. Büchner, Redaktion.
1: Der Streit um den riesigen EU-Haushalt geht weiter. Bundeskanzler Merz wies einen Kompromissvorschlag der irischen Ratspräsidentschaft bereits wenige Stunden nach der Veröffentlichung als inakzeptabel zurück.
3: Es geht um einen künftigen EU-Haushalt für 7 Jahre. Die EU-Kommission schlägt dafür 1,8 Billionen Euro vor. Wichtige Nettozahlerländer wollen das um mehrere hundert Milliarden Euro kürzen, auch Deutschland. Am jüngsten Kompromissvorschlag aus Irland stört Kanzler Merz nicht nur, dass viel weniger gekürzt wird, als Deutschland gerne hätte, sondern auch in welchen Bereichen, etwa für Wettbewerbsfähigkeit, Forschung und Verteidigung, nicht aber in der Agrarpolitik und beim Finanzausgleich für wirtschaftlich schwächere Regionen der EU. Onni Thorau, Berlin.
1: In mehreren Bundesländern gibt es Durchsuchungen. Das teilte das Bundeskriminalamt mit. Die genauen Hintergründe sind noch unklar. In Kiel haben mehrere Beamte von Zoll und Polizei in der Nacht in dem Zusammenhang eine Gaststätte durchsucht. Die liegt direkt auf einer bekannten Partymeile im Zentrum der Hansestadt. Zum Fußball. RB Leipzig hat sich im Abendspiel mit 6:0 gegen Eintracht Frankfurt durchgesetzt. Zuvor hatten sich der FC Bayern und Augsburg 2:2 unentschieden getrennt. Außerdem spielten Hoffenheim Hamburg 2:3, Mainz Leverkusen 3:4, Union Berlin Elversberg 1:0 und Paderborn Stuttgart 0:2. Und das waren die Nachrichten mit Katrin Müller.
4: Das Wetter.
5: Wir gehen mit 12 bis 15 Grad durch den Sonntag. Dazu regnet es immer mal wieder. Manchmal kann es auch gewittern. Morgen am Montag wird es aber wieder schöner. Die neue Woche startet trocken mit Sonne und bis 18 Grad.
4: NRW Verkehr.
5: Die Straßen sind frei, weiterhin keine Staus. Gute Fahrt. Und gleich für euch neue Musik von Michael Schulte, Cover You. Wir starten aber mit Sophie and the Giants, Here's Paradise. Patrick Rickert hier, schönes Wochenende.
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0: Teddy Swims und Mr. Know-It-All. Willkommen im Wochenende. Unsere Comedy-Camp-Tour ist gestartet. Yeah! Aber ich muss zugeben, es gibt eine Nebenwirkung. Bauchmuskelkater vom Lachen. Comedy-Legende Atze Schröder ist zum Beispiel mit dabei bei der Tour. Es gibt auch noch Tickets für die Show mit ihm. Und Atze kennt sich damit aus, wenn wir sagen, es wird gelacht, bis der Arzt kommt.
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3: Irgendwann ging die Tür auf und dann kam er rein, der Halbgott in Weiß. Ne? Dr. Alban oder wie er hieß. Ey, scheißegal. Auf jeden Fall. Er spricht ja gar nicht mit dir. Was hat er denn? Ich? Ja, er. Was hat er? Ich habe so ein Ziehen im Magen. Ja, hat er das öfter? Ja, ja, dann hat er das jetzt wieder. Hey? Tut das weh, wenn ich da drauf drücke? Ja, ja, dann drücken Sie da nicht drauf. Hey? Aber er hört ja auch gar nicht richtig zu. Trinken Sie viel Kaffee? Ich sage, nee, gar nicht. Ja, einfach mal 14 Tage weglassen. Ein Kollege von Ihnen hat mir empfohlen, ich soll mehr Kuchen essen. Welcher Kollege? Dr. Oetker. Hey?
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jetzt ein Song, der 12 Jahre gebraucht hat, um rauszukommen. Wie guter Wein, ne? Der muss auch lange reifen. DJ Martin Garrix und Ed Sheeran haben schon ganze 12 Jahre an diesem Track gearbeitet, damit er endlich so ist, wie wir ihn jetzt hören können. Hier kommt Repeat It. Patrick Rickert, mein Name. Schönen Sonntag.

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0: Guten Morgen am Sonntag im Herbst. Und was machen wir im Herbst? Spazieren gehen. Pilze sammeln, Steinpilze, Maronen, Pfifferlinge. Ist legal, kostenlos und so ein Spaziergang draußen ist ja auch gut für uns, fürs Immunsystem und so, ne? Sascha Fassbender aus der Redaktion, das ist sogar besser als Supermarkt.
1: Total, Pilze aus der Wildnis sind ganz oft aromatischer als Zuchtpilze, zumal sie klar frischer sind. Da ein Tipp, keine Tüte nehmen, erst recht kein Plastik, sondern ein Korb. Da sind die Pilze eher an der Luft und bleiben einfach frisch. Aber der Vorteil beim Supermarkt, wir können uns halt darauf verlassen, dass die Pilze auch essbar sind.
0: Genau das ist es. Woher weiß ich, ob in meinem Sammelkorb nicht doch ein Giftpilz liegt? Also viele Apps helfen ja angeblich bei der Pilzbestimmung.
1: Und da müssen wir eben extrem vorsichtig sein. Zum Beispiel sieht der giftige Knollenblätterpilz dem Wiesenchampignon, der essbar ist, sehr ähnlich. Also wichtig, giftiger Knollenblätterpilz tödlich, Wiesenchampignon essbar, beide sehen sich ähnlich. Da können Apps und künstliche Intelligenz helfen, aber zu 100% drauf verlassen, das dürfen wir auf keinen Fall.
0: Und deswegen selbst gutes Wissen zulegen oder einfach mit jemandem Pilze sammeln, der oder die erfahren ist.
1: Genau, denn allein in Deutschland gibt es etwa 10 tödliche Pilzarten. Deswegen nur essen, was wir wirklich, wirklich kennen. Wir können unsere gesammelten Pilze auch tatsächlich überprüfen lassen. Das macht zum Beispiel die Deutsche Gesellschaft für Mykologie ehrenamtlich auch. Das googelst du, suchst online nach einem Experten oder einer Expertin in deiner Nähe und los geht's.
0: Ach guck, und schon kann die nächste Pilzpfanne kommen.

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1: Mit Lars Kosmehl, guten Morgen. Die CDU ist aktuell in einer schwierigen Lage. Die Niederlage bei den Landtagswahlen haben der Partei zugesetzt. Darüber will die engere Führung ab heute sprechen. Das CDU-Präsidium trifft sich dafür zu einer zweitägigen Klausur in Berlin. Ronny Thora hat die Einzelheiten.
2: Nach den jüngsten Wahlschlappen wackelte ja sogar Kanzler Merz. Die CDU-Klausur war dann wohl auch als Ventil angekündigt worden. Offen ist, wie sehr es dabei auch nochmal eine Debatte über Merz agieren als Kanzler geben wird. Inhaltlich soll es bei der Aufarbeitung unter anderem darum gehen, Alltagsprobleme der Menschen wieder mehr in den Blick zu nehmen. Und es geht um den Umgang mit der AfD. Im Vorfeld hat schon eine rege Diskussion in CDU und CSU begonnen, ob man sich von der AfD weiter mit einer Brandmauer scharf abgrenzen will.
1: Und jetzt weitere Meldungen in der Zusammenfassung. US-Präsident Trump hatte einen neuen Präsidenten für die Ukraine gefordert. Zelensky habe vielfach die Gelegenheit gehabt, den Ukraine-Krieg zu beenden und sich dagegen entschieden. Sagte Trump in Washington. Er beschuldigte Zelensky außerdem, mit Angriffen auf den russischen Energiesektor zur Knappheit an Diesel beigetragen zu haben. Bei einem Angriff auf den Hauptflughafen der saudi-arabischen Hauptstadt Riad sind nach Angaben der staatlichen Beamten und sich dagegen entschieden, schwebten am Morgen noch in Lebensgefahr. Es ist die höchste Opferzahl bei einem Angriff auf Saudi-Arabien seit Beginn des Iran-Kriegs Ende Februar. Die Zeichen stehen auf Rot-Rot-Grün in Mecklenburg-Vorpommern. Nach zweiwöchigen Sondierungsgesprächen haben nach SPD und Linken auch die Grünen die Aufnahme von Koalitionsverhandlungen für das erste Dreierbündnis in der Geschichte des Bundeslandes beschlossen. Die Verhandlungen sollen morgen beginnen. In der Fußball-Bundesliga hätte Titelverteidiger FC Bayern die Tabellenführung von Borussia Dortmund übernehmen können, nachdem die Dortmunder gegen Bremen Punkte liegen gelassen hatten. Am Ende schafften die Bayern gestern aber nur ein 2:2 Unentschieden und kassierten dabei durch einen Torwartfehler von Manuel Neuer das schnellste Tor der Bundesliga-Geschichte. Im Abendspiel trafen noch RB Leipzig und Eintracht Frankfurt aufeinander. Mit 6:0 hat RB gegen die Eintracht gewonnen. Die weiteren Ergebnisse: Hoffenheim-Hamburg 2:3, Paderborn-Stuttgart 0:2, Mainz-Leverkusen 3:4 und Union Berlin-Elversberg 1:0. Und das waren die Nachrichten mit Lars Kosmehl.
3: Das Wetter.
4: Heute ist es teilweise wieder sehr stark bewölkt. Hin und wieder kann es Regen oder Gewitter geben. Die Höchstwerte liegen bei 12 bis 15 Grad. Morgen wird es wieder schöner, heiter bis wolkig, trocken und bis 18 Grad.
3: NRW Verkehr.
4: Es gibt keine Staus, aber Vorsicht bitte auf der A31 Gronau Richtung Oberhausen. An der Autobahnauffahrt Gronau-Ochtrup gibt es nämlich einen Unfall auf dem Beschleunigungsstreifen. Deswegen ist das ein bisschen gefährlich, also vorsichtig fahren, wenn ihr da auf die Autobahn drauf wollt.
5: Es ist doch so schön, vor Gott und im Stau sind alle Menschen gleich. Und damit herzlich willkommen zu einer Stunde Kirchenmagazin. Heute die evangelische Ausgabe mit einem Buchtipp gegen rechts, mit Infos zum Thema Schulangst und mit sehr persönlichen Worten von einem Mann, der in den letzten Wochen die Sportschlagzeilen bestimmt hat. Seit Mitte August ist Jürgen Klopp neuer Trainer der deutschen Fußballnationalmannschaft. Und ich freue mich, dass wir ihn heute bei uns in der Sendung haben. Manfred Rütten ist hier und ich wünsche euch einen schönen guten Morgen.
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1: Noch eine Woche Schule, dann sind Herbstferien in NRW. Eine frohe Botschaft für alle Schülerinnen und Schüler. Doch für manche von ihnen sind die 14 freien Tage mehr als nur eine willkommene Pause. Schätzungen zufolge leiden bundesweit rund 800.000 Kinder und Jugendliche unter Schulangst. Und es werden immer mehr, sagt Tanja Griesel. Sie ist evangelische Schulseelsorgerin und rät Eltern, typische Anzeichen wie Kopfschmerzen oder Übelkeit ernst zu nehmen.
2: Das ist ganz real, das ist nichts Eingebildetes. Ich glaube, das muss man erstmal ganz deutlich festhalten, weil man ist ganz schnell ja dabei. Also wir alle so als Erwachsene, stell dich nicht so an. Es ist halt so, da müssen wir alle durch, das schaffst du schon. Oder so mit so aufmunternden oder auch kleinhaltenden Sprüchen. Und das geht an der Sache natürlich total vorbei, weil das Kind hat diese Symptome. Das hat Bauchschmerzen oder bekommt Durchfall dann morgens.
1: Im schlimmsten Fall kann es sogar zu Panikattacken im Unterricht kommen. Die Gründe für so eine Schulangst sind unterschiedlich. Manche haben Angst vor einer Lehrperson, andere vor ihren Mitschülern. Auch Versagensängste können eine Rolle spielen. Die Schulseelsorge kann hier helfen, oft mit ganz einfachen Mitteln.
2: Erstmal sagen, du bist nicht falsch. Zu signalisieren hier, ich mache dir jetzt überhaupt keinen Druck. Ich bewerte das nicht, was mir erzählt wird. Sie können sich wirklich mal etwas von der Seele reden und ich ordne das nicht ein. Ich diagnostiziere nicht. Das ist einfach nur ein wertfreies Zuhören. Das reicht bei manchen dann schon. Dann fühlen sie sich gestärkt und dann können sie sich öffnen oder haben dann vielleicht mal einen Termin bei der Schulpsychologin oder es gibt mal ein Elterngespräch.
1: Denn die Schulseelsorge ist keine Therapie. Im Gespräch gibt Tanja Griesel den Kindern manchmal Tipps oder zeigt ihnen Rituale, wie sie wieder zur Ruhe kommen können. Zum Beispiel durch einen Stein oder eine kleine Puppe, die das Kind in der Hosentasche hat und in die Hand nehmen kann, wenn die Angst wiederkommt. Manchen hilft auch Malen oder Tagebuch schreiben. Am wichtigsten sind und bleiben aber die Eltern. Ihnen rät Tanja Griesel, nehmt euch Zeit für euer Kind und seid gesprächsbereit. Mehr Tipps und Infos zum Thema Schulangst gibt's bei uns im Netz unter himmelunderdeonline.de.

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1: 38% in Mecklenburg-Vorpommern und knapp 44% in Sachsen-Anhalt. Die AfD hat im September bei den Landtagswahlen Riesengewinne erzielt. Das will Bettina Schlauraff, Regionalbischöfin der Evangelischen Kirche in Mitteldeutschland, nicht einfach so hinnehmen. Zusammen mit vielen Co-Autoren hat Schlauraff ein Arbeitsbuch herausgegeben. Es heißt Kirche gegen den Hass. Mehr dazu jetzt von Kerstin Mühlmann.
2: Ein politisches Buch, geschrieben von Kirchenleuten, das ist ungewöhnlich. Wie es dazu kam, erklärt Bettina Schlauraff so.
3: Wir erleben gerade hier in Ostdeutschland, dass die Gesellschaft fast zu zerbrechen droht. Auch deswegen, weil hier eine rechtsextremistische Partei mit ganz starken Botschaften reingeht, von denen wir finden, dass sie dem christlichen Glauben komplett entgegenstehen. Und ein gesellschaftliches Klima schaffen, das nichts mit dem zu tun hat, wie wir eigentlich als Christinnen und Christen denken, wie Gesellschaft zusammenleben soll.
2: Dazu gehört für sie, unterschiedliche politische Meinungen auszuhalten, jedem Menschen respektvoll zu begegnen. Aber auch, dass gerade Christen politisch informierte Bürger sind.
3: Ich begegne leider sehr, sehr vielen, die aufs Messer diskutieren. Und wenn ich sie frage, weißt du, was dahinter steht, hinter diesen Ideologien, sind die Menschen meist sehr ahnungslos.
2: Zeit, dass sich das ändert, findet sie.
3: Deswegen haben wir ein Buch geschrieben, das das möglich macht, das einfach mal zu verstehen, was ist denn Rechtsextremismus? Wir wollen den Menschen Mut machen. Wo können wir denn jetzt Mut aus dem Glauben finden? Und deswegen sind auch Andachten drin und geistliche Gedanken. Aber vor allem haben wir gesucht, wo haben denn Kirchen und Gemeinden sich schon verhalten zu Meinungen, die die Würde des Menschen angreifen. Und da haben wir ganz tolle Beispiele gefunden.
2: Am allerwichtigsten ist Bettina Schlauraff aber.
3: Kirche gegen den Hass heißt für mich eben nicht mit zu hassen. Das ist ein Gegenkonzept. Ich sage immer unsere Schamoffensive. Unser Auftrag ist, Menschen Hoffnung zu machen.

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endlich wieder Fußball-Bundesliga an diesem Wochenende. Die Länderspielpause ist vorbei und das heißt für Jürgen Klopp, er hat jetzt mal Zeit bis November, um seine ersten 4 Spiele als Bundestrainer sacken zu lassen. Ein Sieg, einmal verloren und 2 unentschieden, das ist die Bilanz bis jetzt, macht in der Nations League-Tabelle aktuell Platz 3. Wer Kloppo kennt, der weiß, damit ist er nicht zufrieden. Aber wer ihn wirklich gut kennt, weiß auch, Fußball ist nicht alles in seinem Leben. Mehr dazu in ein paar Minuten hier in eurem Lieblingssender.

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1: Von Mainz 05 über Borussia Dortmund und den FC Liverpool hat es Jürgen Klopp jetzt ganz nach oben geschafft. Vor 2,5 Wochen gab er sein Debüt als Trainer der deutschen Fußballnationalmannschaft. Aber auch er hat mal ganz klein angefangen. Seine Kindheit und Jugend hat er in einem kleinen Ort im Schwarzwald verbracht. Und seine Mutter, die hat dafür gesorgt, dass aus dem kleinen Jürgen mal was Vernünftiges wird.
2: Das war, glaube ich, kein Riesenproblemkind, aber es gab eben zwei Instanzen, mit denen sie gedroht hat. Die eine war der Vater, der am Freitag heimkommt, und der andere war, wenn der liebe Gott es sieht.
1: Der liebe Gott ist auch heute noch ein Thema für Jürgen Klopp, und wer ihn danach fragt, bekommt klare Antworten.
2: Meine absolute Grundfeste und mein absoluter Stabilisator ist mein Glaube. Ich bin nicht erleuchtet worden oder sowas, sondern ich habe einfach nur für mich erkannt, dass ich da jemand habe, auf den ich mich verlassen kann.
1: Sowas nennt man wohl Gottvertrauen, und das sitzt bei Jürgen Klopp so tief, dass es ihm auch hilft, mit ganz schweren Schicksalsschlägen umzugehen.
2: Wo Menschen sterben, aus Lebenssituationen gerissen werden, wo du einfach sagst, oh komm, das macht jetzt nicht wirklich Sinn. Und da dann einfach zu wissen, dass es einfach jemand gibt, der da mehr darüber Bescheid weiß als man selber, und dass es einfach diese höhere Macht gibt, die einfach darüber entscheidet. Und das hilft natürlich auch dabei zu verstehen, dass dieses Leben ein Geschenk ist. Und mit Geschenken geht man idealerweise einfach richtig um.
1: Berufsbedingt hat Jürgen Klopp nur selten Zeit, um in die Kirche zu gehen. Dabei mag er alte Gotteshäuser. Und wenn sich die Gelegenheit ergibt, dann schaut er gerne rein, auch wenn es eine katholische Kirche ist.
2: Ich kenne jetzt nach wie vor nicht alle Rituale, die man da drin machen kann. Und meine Knie sind auch nicht dazu gemacht, ständig zu knien. Ich bin also ganz froh, dass ich evangelisch bin. Wir machen das ja nicht so oft. Aber es sind schöne Orte, und es sind Orte, wo man, es ist wie ein Vereinsheim, wo man reingeht und trifft die richtigen Leute.
1: Nächstes Jahr im Sommer wird Kloppo 60 Jahre alt. Und wenn er sich ein Ständchen zu seinem Geburtstag wünschen könnte, dann wäre es vielleicht die Vereinshymne des FC Liverpool. Die würde jedenfalls genau auf ihn passen.
2: Darum geht's ja. Gott lässt dich nie allein. Also der Gott, den ich mittlerweile kennengelernt habe, für mich, der sagt, er ist weit davon entfernt, perfekt zu sein, aber so schlimm ist er auch nicht.

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1: Der Glaube führt mich durchs Leben. Ist meine Reißleine, ist meine Leitlinie, ist für mich einfach unendlich wichtig. Ich lebe es meinem Empfinden nach nicht immer genug, habe aber das Gefühl, dass das verstanden wird.
2: Tja, das sind Sätze, die man wirklich selten hört, aber Jürgen Klopp traut sich eben, über das zu sprechen, was ihn wirklich trägt. Und wenn ihr den Beitrag mit ihm gerade verpasst habt, dann gibt's noch eine zweite Chance. Auf unserer Internetseite könnt ihr nämlich alle Beiträge aus dieser Stunde nochmal ganz in Ruhe nachhören. Und obendrauf findet ihr dann noch jede Menge Links und Hintergrundinfos zu unseren Themen. himmelunderdeonline.de, das ist unsere Adresse im Netz, himmelunderdeonline.de. Das war's von mir. Nächste Woche hier Stefan Klinkhammer mit der katholischen Ausgabe von Himmel und Erde. Das war die evangelische mit Manfred Rütten. Euch noch einen schönen Sonntag und bis die Tage.

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1: Mit Lars Kosmehl, guten Morgen. US-Präsident Trump hat einen neuen Präsidenten für die Ukraine gefordert. Zelensky habe vielfach die Gelegenheit gehabt, den Ukraine-Krieg zu beenden und sich dagegen entschieden, so Trump in Washington. Er glaube, es sei an der Zeit, dass die Ukraine einen neuen Präsidenten bekommt. Aus Washington berichtet Jan-Christoph Freibert.
2: Die Äußerungen des US-Präsidenten, sie haben es in sich und sie sind ein Rückschlag für alle, die glaubten, Trump werde nun den Druck auf Kreml-Chef Putin erhöhen. Stattdessen nimmt Trump Zelensky ins Visier. Zelensky, nicht Putin, soll sich gegen einen Frieden sperren und Zelensky soll für die hohen Preise für Diesel verantwortlich sein. Begonnen wurde der Krieg aber nicht von Zelensky, sondern von Russland. Und der Preis für Diesel, der steigt vor allem wegen des Krieges im Iran, den Trump gemeinsam mit Israel begonnen hatte. Trumps Äußerungen sind nicht nur ein Rückschlag für die Menschen in der Ukraine, sondern auch für die Europäer, die den Druck auf Moskau erhöhen wollen. Im Kreml hingegen dürften Trumps Äußerungen für Jubel sorgen.
1: Und jetzt weitere Meldungen in der Zusammenfassung. Die CDU-Spitze berät ab heute in einer zweitägigen Klausurtagung unter anderem über das weitere Vorgehen bei den geplanten Sozialreformen. Nach den Wahlschlappen bei den Landtagswahlen und wegen historisch schwacher Umfragewerte steht die CDU unter einem hohen Erwartungsdruck. Rund anderthalb Wochen nach ihrer gescheiterten Hinrichtung im US-Bundesstaat Tennessee hat Christa Pike das Krankenhaus verlassen. Sie sei mittlerweile in das Gefängnis zurückgekehrt, in dem sie seit über 30 Jahren inhaftiert war, teilten ihre Anwälte mit. Sie werde im Gefängnis weiterhin medizinisch versorgt. Ermittler haben einen mutmaßlich illegalen Glücksspielbetrieb in Soest aufgedeckt. Bei einem Schwerpunkteinsatz entdeckten sie an dem Hinterzimmer einer Teestube 4 illegale Glücksspielautomaten, so die Polizei. Einer davon wurde zum Zeitpunkt der Kontrolle bespielt. Bei einer Trauerfeier in Bochum haben Familie, Fans, Freunde und Weggefährten Abschied von Ralf Richter genommen. Der Schauspieler war am 15. September im Alter von 69 Jahren gestorben. 140 Gäste hatten die Einladung in die Bochumer Jahrhunderthalle angenommen. Dort würdigten sie gemeinsam das Lebenswerk des Schauspielers. Vor der Halle nutzten Fans die Gelegenheit, sich von dem Schauspieler mit der Ruhrpott-Schnauze zu verabschieden. Sein Durchbruch hatte Richter mit der Rolle in Wolfgang Petersens Das Boot. Später spielte er immer wieder Ruhrpott-Typen vom Bergmann bis zum Proleten. Auftritte in Filmen wie Bang Boom Bang oder Superstau machten ihn zur Kultfigur. Ralf Richters Asche soll zu einem späteren Zeitpunkt im engsten Kreis bestattet werden. Er habe sich eine Seebestattung gewünscht, hieß es aus dem Umfeld der Familie. Und das waren die Nachrichten mit Lars Kosmehl.
3: Das Wetter.
4: Wir gehen mit 12 bis 15 Grad durch den Sonntag. Dazu regnet es immer mal wieder. Manchmal kann es auch gewittern. Morgen, am Montag, wird es aber wieder schöner. Die neue Woche startet trocken mit Sonne und bis 18 Grad.
3: NRW Verkehr.
4: Es gibt momentan keine Staus um kurz nach 9. Gute Fahrt euch. Leute, es ist weiter Wochenende, Sonntagvormittag, kurz nach 9. Ich würde ja gerne sagen, macht ganz entspannt. Aber das geht nicht. Beeilt euch bitte mit dem Frühstück. Schneller, los jetzt. Euer Sofa wartet schließlich darauf, benutzt zu werden.
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4: Nee, Quatsch. Macht mal ganz entspannt zu Alec Benjamin und Let Me Down Slowly. Patrick Rickert hier.

0: Guten Morgen mit Linkin Park und Lost.
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0: Also bis jetzt sind an diesem Spieltag richtig viele Tore gefallen. Im Schnitt über 4 Tore pro Spiel. Das ist ungewöhnlich hoch. Ich kann euch ja mal fix den Überblick der Spiele von gestern geben. Hoffenheim, Hamburger SV 2:3. Augsburg, Bayern München 2:2. Mainz, Leverkusen 3:4. Union Berlin gewinnt gegen Elversberg mit 1:0. Paderborn verliert gegen Stuttgart 0:2. Und RB Leipzig hat 6:0 gegen Frankfurt gewonnen. Heute gibt es da nochmal die geballte NRW-Power in der Bundesliga. Der erste FC Köln spielt nachmittags gegen Borussia Mönchengladbach und heute Abend sind die Schalker noch zu Gast beim SC Freiburg.

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4: Mit mir Marie Casserola, schönen Sonntag zusammen. Hausmeister Krause kommt nach Minden. Die TV-Legende hat nämlich gerade Stress mit seiner Frau Lisbeth, weil er den Hochzeitstag vergessen hat. Ja, wie doof will man sein? Aber was eigentlich mit einem kurzen Auszug aus der Wohnung gegessen sein sollte, eskaliert dann noch so richtig. Naja, ihr ahnt es wahrscheinlich schon. Wenn ihr Tom Gerhardt höchstpersönlich auf der Bühne sehen wollt, heute um 18 Uhr kommt Hausmeister Krause ins Mindener Stadttheater. Alle Ticketinfos gibt's bei uns im Netz.
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Purple Disco Machine geht nächstes Jahr auf Tour und er baut auch einen Stop in Köln ein, präsentiert übrigens von wem? Natürlich von uns. Und wir hören gleich neue Musik von Purple Disco Machine. Test My Luck. Patrick Rickert hier. Schönen Sonntag.

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1: Schönes Wochenende euch. Wir starten am Montag in die letzte Schulwoche vor den Herbstferien. 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Vielleicht steht noch eine Mathe-Klausur an. Mein Sohn hat auch noch ein bisschen was vor sich. Mhm. Da ist nächste Woche nochmal Lernen angesagt.
2: Ja, ihr packt das mit links. Wir sind bei euch, fragen euch nächste Woche nochmal ab. Drücken euch natürlich auch die Daumen für alle Klausuren und Tests, die noch anstehen. Und dann starten wir gemeinsam in die Ferien. Das ist doch mal ein Plan, oder? Bis Montag. Wir freuen uns, wenn ihr wieder mit dabei seid.
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1: Pink, Irrelevant, willkommen im Sonntag. Es ist Oktober. Da können wir langsam über Weihnachtsgeschenke nachdenken. Ja, es kommt alles schneller, als man denkt. Eine schöne Idee wären doch vielleicht Konzertkarten, zum Beispiel von ihm. Purple Disco Machine geht nächstes Jahr wieder auf Tour, auch in NRW, in Köln. Und wir von den NRW-Lokalradios präsentieren das. Purple Disco Machine ist ja, man muss sagen, ein Garant für Partysongs. Und Tino Piontek, so heißt er eigentlich, der hat uns erzählt, dass diese gewisse Partystimmung schon bei der Produktion entsteht.
2: Wenn man einen Partysong macht, kann man nicht steif im Studio sitzen und ganz analytisch rangehen. Natürlich ist es dann voller Emotionen und man dreht dann auch mal etwas lauter und springt dann rum und freut sich und lacht. Und am Ende dieselbe Reaktion, die wir im Studio haben, haben hoffentlich natürlich auch die Leute dann draußen auf der Tanzfläche oder vorm Radio, wenn die Musik hören.
1: Und nächstes Jahr könnt ihr dann zusammen mit ihm tanzen und abgehen bei seinem Tourstop in Köln am 8. Oktober, präsentiert von uns, den NRW-Lokalradios. Und jetzt hören wir ihn, Purple Disco Machine. Hier ist Test My Luck.
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1: Mit Lars Kosmehl, guten Morgen. Keine Koalition, keine gemeinsamen Beschlüsse, keine Zusammenarbeit. Gut die Hälfte der Menschen in Deutschland hält sogenannte Brandmauern in der Politik für richtig. Das zeigt eine repräsentative INSA-Umfrage für die BILD. Insgesamt 53% sprachen sich dort grundsätzlich für solche Selbstverpflichtungen aus. Knapp jeder Dritte hält sie dagegen für falsch. Ursula Winkler hat die Einzelheiten.
2: Die Befragten sind gespalten. Jeder Zweite findet politische Brandmauern richtig, aber gegen wen? Jeder Sechste will sie nach links und rechts. Jeder Vierte nur gegen die AfD, jeder Achte nur gegen die Linke. Die CDU will nun bei einer Präsidiumsklausur ihre jüngsten Wahlschlappen aufarbeiten. Dort könnte die Brandmauer zur AfD ein Thema werden. Bei den Unionswählern zeigte sich in der Umfrage aber ein Widerspruch. Die Mehrheit hält die Brandmauer für richtig, fast die Hälfte glaubt aber auch, sie habe der Union geschadet. Die Forscher verglichen das mit einem Alkoholiker, der weiter trinkt, obwohl er weiß, dass es ihn zerstören kann.
1: Und jetzt weitere Meldungen in der Zusammenfassung. US-Präsident Trump hat einen neuen Präsidenten für die Ukraine gefordert. Zelensky habe vielfach die Gelegenheit gehabt, den Ukraine-Krieg zu beenden und sich dagegen entschieden, sagte Trump in Washington. Er beschuldigte Zelensky außerdem, mit Angriffen auf den russischen Energiesektor zur Knappheit an Diesel beigetragen zu haben. Im Streit um die Rentenreform schlägt der Chef der SPD-Bundestagsfraktion Mirsch einen Rentengipfel vor. Um die Blockade zu lockern, sei es denkbar, die Fraktionen und möglicherweise auch die Ministerpräsidenten in den Prozess einzubeziehen, bevor es einen Kabinettsbeschluss gibt, sagte Mirsch der Wochenzeitung Die Zeit. Mit einem tödlichen Raketenangriff auf den internationalen Flughafen der saudi-arabischen Hauptstadt Riad ist der Konflikt mit der pro-iranischen Houthi-Miliz im Jemen weiter eskaliert. Der Angriff forderte mindestens 12 Tote und über 300 Verletzte. Saudi-Arabien kündigte eine entschiedene Reaktion an. In der Fußball-Bundesliga hätte Titelverteidiger FC Bayern die Tabellenführung von Borussia Dortmund übernehmen können, nachdem die Dortmunder am Freitag gegen Bremen Punkte liegen gelassen hatten. Am Ende schafften die Bayern aber nur ein 2:2 Unentschieden und kassierten dabei durch einen Torwartfehler von Manuel Neuer das schnellste Tor der Bundesliga-Geschichte. Es fiel nach nur 8 Sekunden. Im Abendspiel trennten sich RB Leipzig und Eintracht Frankfurt mit 6:0. Die weiteren Ergebnisse: Hoffenheim-Hamburg 2:3, Paderborn-Stuttgart 0:2, Mainz-Leverkusen 3:4 und Union-Berlin-Elversberg 1:0. Zum Abschluss des 5. Spieltages müssen heute gleich nochmal 3 NRW-Teams ran. Schalke spielt am Abend in Freiburg und vorher gibt es am Nachmittag noch das Rhein-Derby zwischen Köln und Gladbach. Und das waren die Nachrichten mit Lars Kosmehl.
3: Das Wetter. Und da geht es heute wechselnd oder auch mal stark bewölkt durch den Sonntag. Es kann auch immer mal nass werden, das heute bei 12 bis 15 Grad. Der Start in die neue Woche sieht dann ganz gut aus. Der Montag startet mit etwas Nebel. Sobald der sich verzogen hat, wird es dann freundlich und trocken. Also morgen auch oft sonnig und das bei 14 bis 18 Grad.
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3: Und da haben wir um kurz nach 10 schon einen Stau mit dabei. Und zwar auf der A1 Köln in Fahrtrichtung Dortmund zwischen Wuppertal, Langerfeld und Gebelsberg. 1 Kilometer Stau und plus 12 Minuten. Euch unterwegs eine gute Fahrt. 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Wir hätten da eine 80er-Sause für euch. 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Ich bin Andreas Grunwald, euch einen schönen Sonntag.
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1: Schönen Sonntag, ja, halten wir mal fest, eine Norwegen-Kreuzfahrt, das ist schon was Feines, ne? Aber wir packen hier nochmal die Stars aus den 80ern damit aufs Schiff.
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1: Mit mir Marie Casserola, schönes Wochenende zusammen. Schöne Herbstdeko gibt's heute in Meißen, da ist an der alten Grundschule heute Herbstmarkt. Die Aussteller haben da jede Menge schöne Sachen für euch. Euer Haus, eure Tiere, euren Garten, da müsst ihr euch einfach nur noch durchwühlen. Und wie es sich für einen ordentlichen Herbstmarkt gehört, gibt's zur Stärkung auch noch Zwiebelkuchen und Kürbissuppe. Also wenn ihr Lust habt auf einen gemütlichen Markttag, der Herbstmarkt in Meißen geht heute noch bis 17 Uhr.
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So, ich nehme an, es kehrt wieder Ruhe ein, ne? Vor dem Breitenbacher Hof in Düsseldorf. Die Backstreet Boys, die hatten diese Woche wahrscheinlich Late-Checkout im Hotel. Und zack, sind da 10 Konzerte auch schon wieder Geschichte, ne? Wir lassen eure Erinnerungen jetzt nochmal aufleben. Hier sind sie mit We've Got It Going On, die Backstreet Boys.

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1: Wir sind in der düsteren Jahreszeit angekommen. Macht euch bitte alle sichtbar, wenn ihr zu Fuß mit dem Rad oder E-Scooter unterwegs seid. Auch die Kurzen auf dem Weg zur Schule. Ne? Reflektoren an den Ranzen, Blinkies an die Jacke, Schnapparmbänder an die Beine. Das sieht nicht nur cool aus, sondern bringt auch alle sicher ans Ziel.
2: Und wenn ihr auf Nummer sicher gehen wollt, holt euch noch ein Achtung-Kinderplakat für eure Straße. Schön groß, leuchtend rot. Damit machen wir die Straßen im schönsten Kreis der Welt ein bisschen sicherer. Kommt ihr erstmal gut und sicher durchs Wochenende. Bis Montag.
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0: Ja, Silbermond mit der Symphonie, die sie jetzt hier auch beenden. Und da denkt man immer, Künstler müssen sich ja um nichts kümmern, ne? Werden immer vom Tourmanagement gefahren. Was interessiert die denn da? Die Spritpreise, ja, von wegen. Atze leidet an der Tankstelle genauso wie wir.
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3: Ja, nee, ist klar. Der Tankrabatt 2.0 ist da. Und, habt ihr da schon was von gemerkt? Nee, ne? Ich auch nicht. Ich habe nur neulich, als Fritze Merz die 17 Cent Rabatt angekündigt hat, gesehen, dass die Tankstellen diese 17 Cent sofort auf den Preis draufgehauen haben. Ja, das ist Verarsche auf hohem Niveau. Wenn man sich mal überlegt, dass der Spritpreis zur Hälfte aus Steuern besteht. Ja, sicher, was denkt ihr denn? Was ist da drin? Energiesteuer, CO2-Abgabe, Erdölbevorratungsabgabe. Habe ich noch nie gehört, aber ist drin. Wie bei so einer Frikadelle. Alles drin. Obendrauf noch die Mehrwertsteuer. Und bitte, gute Fahrt. Ist klar. Der Sprit ist und bleibt einfach zu teuer in Deutschland. Ja, das ist nicht nur meine Meinung. Die Tankstellen melden jetzt immer öfter Fälle von Benzinklau. Ja, wir werden kriminalisiert. Dabei ist doch Benzinklau für den Berufspendler wie Mundraub. Aus der Not heraus. Ich plädiere für mildernde Umstände. Weil, wer gar nicht erst ins Kassenhäuschen geht, der kommt auch nicht in die Versuchung, noch schnell einen Snickers zu klauen. So, und da haben wir ihn doch, den positiven Effekt am teuren Sprit. Wer Sprit klaut, der vermeidet Junkfood und liegt am Ende auch unserem Gesundheitssystem nicht mit Diabetes auf der Tasche.
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1: Mit Lars Kosmehl, guten Tag. US-Präsident Trump hat einen neuen Präsidenten für die Ukraine gefordert. Zelensky habe vielfach die Gelegenheit gehabt, den Ukraine-Krieg zu beenden und sich dagegen entschieden, sagte Trump in Washington. Scharfe Kritik kam unter anderem von Bundesbildungsministerin Katrin Prien. Sie schrieb auf der Online-Plattform X, für ein paar Liter Diesel, was für ein moralischer Bankrott, so Prien. Auch aus Kiew kam Ablehnung. Zelensky genieße die Unterstützung des ukrainischen Volkes, hieß es. Katharina Schröder berichtet aus Moskau.
2: Das ukrainische Volk habe das Recht, selbst zu entscheiden, schrieb Außenminister Andriy Sybiha auf X. Äußerungen aus dem Ausland bestätigten nur, dass Selenskyj seine Aufgabe gut erfülle. Er verdiene Unterstützung, sagte der Minister. Das geltende Kriegsrecht in der Ukraine verbietet Wahlen in Kriegszeiten. Begonnen hatte den Krieg Russland. Moskau beharrt auf Maximalforderungen und hat einen Waffenstillstand mehrfach abgelehnt. Selenskyj fordert ein Treffen mit Kreml-Chef Putin. Der nennt als Ort dafür Moskau, was Selenskyj wiederum ablehnt.
1: Und jetzt weitere Meldungen in der Zusammenfassung. 3 verlorene Landtagswahlen, Umfragewerte unter 20% und ein deutlich angeschlagener Kanzler und Parteichef Merz. Die CDU sucht heute und morgen bei einer Klausurtagung nach Wegen aus einer der schwersten Krisen ihrer Geschichte. In der Aussprache soll es darum gehen, wie die CDU konkret auf die Unzufriedenheit in der Bevölkerung mit der Arbeit der Bundesregierung reagieren kann. Bei einer Trauerfeier in Bochum haben Familie, Fans, Freunde und Weggefährten Abschied von Ralf Richter genommen. Der Schauspieler war am 15. September im Alter von 69 Jahren gestorben. Rund 140 Gäste waren der Einladung der Familie in die Bochumer Jahrhunderthalle gefolgt. Auch Fans nutzten die Gelegenheit, sich vor der Halle zu verabschieden. Zum Abschluss der Frankfurter Buchmesse wird gerade der Friedenspreis des deutschen Buchhandels überreicht. Er geht in diesem Jahr an den französisch-britischen Juristen und Autor Philip Sands. Er ist Professor in London und arbeitet als Menschenrechtsanwalt am Internationalen Gerichtshof in Den Haag. Bei einem Kletterausflug ist eine 21-Jährige in einem ehemaligen Steinbruch in Warstein im Kreis Soest aus 15 Metern Höhe in die Tiefe gestürzt und gestorben. Laut Polizei ist die Ursache des Sturzes der Frau aus Aschersleben in Sachsen-Anhalt noch unklar. Die 21-Jährige war gestern Nachmittag mit 4 weiteren Personen zum Klettern in der Gegend. Bei dem ehemaligen Steinbruch handelt es sich nicht um ein offizielles Kletterareal. Die 4 Begleiter wurden von Notfallseelsorgern der Feuerwehr betreut. Das waren die Nachrichten mit Lars Kosmehl.
3: Das Wetter. Mal wolkig, mal aufgelockert, so sieht der Sonntag da heute bei uns aus. Regen kann auch noch mal mit dabei sein, bleibt mit maximal 15 Grad dann auch eher frisch heute. Morgen dann noch mal die Light-Version vom goldenen Oktober. Es geht meist freundlich und trocken durch den Tag, es ist oft sonnig. Mit 18 Grad wird es dann auch wieder ein bisschen wärmer.
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3: Jetzt um kurz nach 11 haben wir 2 Staus mit dabei. Die A1 Köln-Dortmund zwischen Wuppertal-Langerfeld und Gevelsberg. 2 Kilometer Stau plus 18 Minuten. Die A61 Mönchengladbach nach Koblenz zwischen Rheinbach und Auffahrt Grafschaft-Ringen. Da 1 Kilometer Stau plus 3 Minuten. Euch unterwegs eine gute Fahrt. Ja, Bücher, ne, kann man das ganze Jahr überlesen, hab ich zumindest mal gehört, aber im Herbst kommt das doch besonders gut, oder? Ihr wisst schon hier, Couch, Decke, Tee und gib ihm. Und deshalb gleich hier bei uns mal so ein richtig guter Buchtipp. Ich bin Andreas Grunwald, euch einen schönen Sonntag.
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0: habt ja Miley Cyrus, denkt am Sonntag an die Blumen, zumindest musikalisch, Dankeschön dafür. Und wenn es draußen wieder so richtig uselig wird, machen es sich ja viele von euch dann doch ganz gerne drin mit einem Buch gemütlich. Gute Buchtipps kann man ja nicht oft genug bekommen und deswegen haben wir uns gedacht, komm, fragen wir mal die Kollegen in der Redaktion, was die denn so an Büchern empfehlen können. Kollege Leandro Luig, welches Buch hast du uns denn mitgebracht?
1: Ja, meine Buchempfehlung ist eher für Jüngere was und vor allem für Leute, die gerne am Meer sind. Das Buch heißt Aquamarin und ist von Andreas Eschbach. Es geht um Saha oder Seha, keine Ahnung, ob man das jetzt Englisch oder Deutsch ausspricht. Das ist ein Teenager-Mädchen, die an der Küste lebt. Und die merkt irgendwann, dass sie unter Wasser atmen kann. Ja, und mit ihr geht's dann ins Meer und wir erkunden das gemeinsam. Am Anfang noch in der Nähe der Küste und mit der Zeit trauen wir uns dann immer in tiefere Gewässer.
0: Okay, was genau hat dir an diesem Buch richtig gut gefallen? Ich meine, es klingt ein bisschen nach einer Meerjungfrauengeschichte, ne?
1: Ja, verstehe ich, hat aber mit Prinzessinnengeschichte nicht viel zu tun. Also das Buch legt wirklich den Fokus darauf, das Meer und die Natur zu zeigen. Der Hauptcharakter ist nicht die einzige, die unter Wasser atmen kann. So viel kann ich schon mal spoilern. Und so wird dann nach und nach so eine leicht mit Fantasy angehauchte Unterwasserwelt gezeigt. Ich finde, es gibt eigentlich kaum ein anderes Buch, das einem so dieses Gefühl vermittelt. Dieses, was man hat, wenn man im Aquarium ist oder im Meer, das transportiert das Buch einfach unglaublich gut.
0: Okay, du meintest ganz am Anfang, es ist eher was für Jüngere?
1: Ist jetzt eher für Jugendliche geschrieben. Ich mag sowas bei Büchern ja eigentlich überhaupt nicht, aber hier hat es mich gar nicht gestört. Außerdem ist das eine Reihe, also wer nach dem ersten Buch sagt, jo, das gefällt mir, der kann noch zwei weitere Bände lesen.
0: Okay, also unsere Buchempfehlungen für euren Herbst. Kollege Leandro Luig empfiehlt ein Buch über das Meer, Aquamarin von Andreas Eschbach. Dankeschön, Leandro.
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2: Mit mir, Marie Casserola, schönen Sonntag zusammen. Hausmeister Krause kommt nach Minden. Die TV-Legende hat nämlich gerade Stress mit seiner Frau Lisbeth, weil er den Hochzeitstag vergessen hat. Ja, wie doof will man sein? Aber was eigentlich mit einem kurzen Auszug aus der Wohnung gegessen sein sollte, eskaliert dann noch so richtig. Naja, ihr ahnt es wahrscheinlich schon. Wenn ihr Tom Gerhardt höchstpersönlich auf der Bühne sehen wollt, heute um 18 Uhr kommt Hausmeister Krause ins Mindener Stadttheater. Alle Ticketinfos gibt's bei uns im Netz.
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0: auch neue Musik am Sonntag gibt es gleich hier bei uns. Jetzt starten wir erstmal mit Leonie und gleich noch Michael Jackson. Ich bin Andreas Grunwald. Habt einen schönen Sonntag.
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1: Schönes Wochenende euch. Wir starten am Montag in die letzte Schulwoche vor den Herbstferien. Aber bevor ihr 2 Wochen lang die Füße hochlegen könnt, muss wahrscheinlich noch der ein oder andere Vokabeltest geschrieben werden. Vielleicht steht noch eine Mathe-Klausur an. Mein Sohn hat auch noch ein bisschen was vor sich. Mhm. Da ist nächste Woche nochmal Lernen angesagt.
2: Ja, ne? Ihr packt das mit Links. Wir sind bei euch, fragen euch nächste Woche nochmal ab. Drücken euch natürlich auch die Daumen für alle Klausuren und Tests, die noch anstehen. Und dann starten wir gemeinsam in die Ferien. Das ist doch mal ein Plan, oder? Bis Montag. Wir freuen uns, wenn ihr wieder mit dabei seid.
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0: Ja, richtig erkannt. Animal von Cat's Eye. Sehr coole Nummer. Und Cat's Eye, die werden seit ihrer Castingshow Popstar Academy größer und größer. Und genau das wird gerade auch ein anderer Star aus dieser Castingshow, Katrin Teske aus der Musikredaktion. Um wen geht's genau?
1: Um Adela, eine 22-jährige Sängerin und Tänzerin aus der Slowakei. Die war, wie du schon gesagt hast, auch in der Castingshow und ist auch recht weit gekommen. In der Show wurde ja aus Tausenden von Frauen weltweit nach den neuen Kandidaten für die neue Mega-Girl-Group gecastet. In der Show gab es dann immer um die 20, die über mehrere Jahre gecoacht und trainiert wurden. Und Adela hatte sich da bei den anderen Kandidaten als große Schwester ja fast schon als Mami der Gruppe etabliert.
0: Okay, aber in die Gruppe Cat's Eye hat sie es jetzt nicht geschafft.
1: Nee, das kam auch sehr überraschend, weil sie eigentlich der totale Fanliebling war. Aber dass sie es nicht in die Gruppe geschafft hat, das tut ihrer Karriere tatsächlich richtig gut. Die macht gerade eine Solo-Karriere in Lichtgeschwindigkeit. Ihre Songs gehen auf TikTok und Co. viral. Sie war schon mit Demi Lovato auf Tour. Ja, sie hat sogar mit dem Segen von Nicole Kidman einen Song mit ihrem Namen als Titel rausbringen dürfen. Und alle großen Stars feiern sie gerade ab.
0: Ja, da kommt einiges zusammen. Beschreib mal, wie können wir uns diese Adela so vorstellen?
1: Pinke Haare, knappe Outfits mit Tütü, weil sie eine krasse Ballettschulung hinter sich hat, die schon mit 3 anfing. Crazy Tanzmoves und junge, frische, geniale Musik.
0: Wunderbar, hören wir direkt mal rein in die Nummer, in diesen neuen Song von Adela. Hier ist er, Ain't in L.A.

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1: Mit Lars Kosmehl, guten Tag. Ex-CSU-Chef Horst Seehofer hat Bundeskanzler Merz einen massiven Glaubwürdigkeitsverlust bescheinigt und fordert eine Kurskorrektur. Das Sofortprogramm von CDU und CSU habe an erster Stelle eine Senkung der Stromsteuer für alle versprochen. Passiert sei nichts, sagte der frühere bayerische Ministerpräsident der Bild am Sonntag. Seehofer verlangte eine radikale Kehrtwende in der Arbeitsweise der Regierung. Es brauche deutlich mehr Tempo und deutlich weniger Selbstbeschäftigung. Die CDU sucht heute und morgen bei einer Klausur nach Wegen aus einer der schwersten Krisen ihrer Geschichte. Das Treffen des Parteipräsidiums mit seinen etwa 25 Mitgliedern war angesetzt worden, nachdem die CDU Ende September in Mecklenburg-Vorpommern erstmals aus einem Landtag geflogen war. Und jetzt weitere Meldungen in der Zusammenfassung. Die ukrainische Regierung weist die Forderung von US-Präsident Trump nach einem neuen Präsidenten zurück. Außenminister Sybiha schrieb am Abend auf der Plattform X, Zelensky genieße die Unterstützung des ukrainischen Volkes und dieses habe das Recht, selbst zu entscheiden. Bundesaußenminister Wadefuhl hat den tödlichen Angriff der Houthi-Miliz auf den Flughafen der saudi-arabischen Hauptstadt Riad scharf verurteilt. Es handele sich um einen Terrorakt gegen Saudi-Arabien und die zivile Luftfahrt, erklärte Wadefuhl im Online-Dienst X. Die als mögliche erste Bundespräsidentin gehandelte bayerische Landtagspräsidentin Ilse Aigner hat vor zu viel Pessimismus in Deutschland gewarnt. Unser Land habe Probleme, aber unser Land sei kein Problemfall, schrieb Aigner in einem Gastbeitrag für die Bild am Sonntag. Deutschland habe eine Zukunft und die sollten wir uns von niemandem nehmen lassen, so die CSU-Politikerin. In der Fußball-Bundesliga geht heute der 5. Spieltag zu Ende. Und zum Abschluss müssen gleich noch einmal 3 NRW-Teams ran. Schalke spielt am Abend in Freiburg und vorher gibt es am Nachmittag noch das Rhein-Derby zwischen Köln und Gladbach. Danny Hopper hat den Ausblick.
2: Es ist gerade so ein bisschen Not gegen Elend. Gladbach ist Letzter, hat noch keinen Punkt, dafür aber schon 16 Gegentore. In der Länderspielpause wurde Alexander Blessin als neuer Trainer geholt. Er soll die Gladbacher jetzt aus dem Keller holen. Sein erstes Pflichtspiel könnte mit dem Derby in Köln kaum brisanter sein. Er hoffe hier auf eine Initialzündung, sagte Blessin. Auch in Köln ist die Stimmung nach nur 4 Punkten aus 4 Spielen alles andere als gut. Schon mehrmals gab es Pfiffe von den Rängen in dieser Saison. Für beide Teams geht es heute also um einiges. Besser ist die Stimmung auf Schalke. Dem Aufsteiger ist es bisher als einzigem Team gelungen, den Bayern Punkte abzunehmen. Dazu ist man in der Liga seit 3 Spielen ungeschlagen. In Freiburg wartet auf die Schalke allerdings eine ziemliche Herausforderung. Die Freiburger sind in der Liga noch ungeschlagen und mischen zurzeit ordentlich oben mit.
1: Und das waren die Nachrichten mit Lars Kosmehl.
3: Das Wetter. Und da geht es heute wechselnd oder auch mal stark bewölkt durch den Sonntag. Es kann auch immer mal nass werden. Das heute bei 12 bis 15 Grad. Der Start in die neue Woche sieht dann ganz gut aus. Der Montag startet mit etwas Nebel. Sobald der sich verzogen hat, wird es dann freundlich und trocken. Also morgen auch oft sonnig. Und das bei 14 bis 18 Grad.
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3: Und da sind die Staus jetzt um kurz nach 12. Die A1 Köln-Dortmund zwischen Wuppertal-Ronsdorf und Kreuz Wuppertal-Nord. 2 Kilometer Stau plus 20 Minuten. A1 Münster nach Dortmund zwischen Kamen-Zentrum und Kreuz Dortmund-Unna. 2 Kilometer Stau plus 2. Die A1 Dortmund nach Köln zwischen Gevelsberg und Kreuz Wuppertal-Nord. 1 Kilometer Stau auch hier plus 2. Und die A4 Aachen-Köln zwischen Weißweiler und Düren. Da 1 Kilometer Stau plus 7 Minuten. Und die A46 noch Düsseldorf nach Wuppertal zwischen Wuppertal-Oberbahn und Ausbau in der A46, da 1 Kilometer Stau plus 8 Minuten. Ja, ich würde mal sagen, hier der Wunscherfüller, der ist richtig heiß. Ne? Erfüllt hier einen Wunsch nach dem anderen und wir packen ja dann auch immer mal wieder neue Wunschvorschläge auf die Liste, also falls euch da mal selber nichts einfällt. Und über ein neues, großes Highlight auf dieser Liste sprechen wir gleich. Oder ihr schaut auch schon mal drauf, das geht auch. Die Liste gibt es ja bei uns auf der Homepage. Ich bin Andreas Grunwald, wünsche euch einen schönen Sonntag.
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0: ihr euch nochmal einen schönen Sonntag. Hier bei uns sind eure Wünsche richtig gut aufgehoben.
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0: Ja, und das Mitmachen ist doch so einfach, Mensch. Geht einfach über unsere Homepage, da funktioniert das Ganze. Wenn ihr gerade keinen eigenen Wunsch habt, wenn euch da nichts einfällt, wir machen auch Vorschläge. Wunscherfüller und Comedy-Camp-Chef Jürgen Bangert hat da was vorbereitet. 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Also für das große Finale in Lechten.
2: Also auf Duisburg freue ich mich erstmal wahnsinnig. Da sind wir ja dann mit Patrick Nedekoren, lustigster Holländer, den ich kenne. Toni Bauer ist mit dabei, freue ich mich auch sehr drauf. Der war noch nie beim Comedy Camp, aber dann in Duisburg mit Toni, toll. Hannes Höfer und hoffentlich mit euch am Mittwoch. Also wir sehen uns, wenn ihr Bock habt, kommt einfach hin. Und du sprichst aber jetzt gerade schon vom Tourfinale.
0: Genau, das ist am 14. November im Dorf Münsterland in Lechten. Wer ist dann mit dabei und was hast du denn für den Wunscherfüller da organisiert?
2: Mirja Böß ist unser Stargast und die war noch nie mit uns in Lechten, aber schon viel mit dem Comedy Camp unterwegs. Ich glaube, die passt da auch sehr gut hin mit ihrer tollen, sympathischen Art. 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Ich darf auch wieder mitmischen und anschließend gehen wir noch einen trinken und zwar mit euch. 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
1: Mit mir, Marie Casserola, schönes Wochenende zusammen. Schöne Herbstdeko gibt's heute in Meißen. Da ist an der alten Grundschule heute Herbstmarkt. Die Aussteller haben da jede Menge schöne Sachen für euch. Euer Haus, eure Tiere, euren Garten, da müsst ihr euch einfach nur noch durchwühlen. Und wie es sich für einen ordentlichen Herbstmarkt gehört, gibt's zur Stärkung auch noch Zwiebelkuchen und Kürbissuppe. Also wenn ihr Lust habt auf einen gemütlichen Markttag, der Herbstmarkt in Meißen geht heute noch bis 17 Uhr.
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0: jetzt am Wochenende mal so eine kleine Serie gucken. Ja, warum denn nicht? Ne? Gleich hier bei uns der Seriencheck. Kann vorab schon verraten, ist aber nichts für schwache Nerven. Ich bin Andreas Grunwald, euch einen schönen Sonntag.
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1: Wir sind in der düsteren Jahreszeit angekommen. 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Ne? 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

0: das hier Musik am Sonntag von Justin Timberlake. Man kann sie ja schon gar nicht mehr zählen. Ne? Die vielen Filme und Serien nach Büchern von Stephen King. Der Master of Horror ist der mit Abstand meistverfilmte lebende Autor. Also 1976, genau vor 50 Jahren, da fing ja alles an. Da kam die erste Stephen King-Verfilmung in die Kinos. Die hieß Carrie, des Satans jüngste Tochter, und hat jetzt ein Serien-Upgrade bekommen. Serienchecker Jörg Albrecht über Carrie bei Prime Video.
1: Sie war eine Ruhestörerin.
2: Sie hatte eine Armee am Ende.
3: Sie war ein Opfer.
4: Sie war eine Heldin.
5: Sie war ein Monster.
6: Kann man gar nicht glauben, dass diese Stimmen ein und dasselbe Mädchen beschreiben. Die 16-jährige Carrie White hat definitiv einen bleibenden Eindruck hinterlassen bei denen, die die Katastrophe überlebt haben. Denn der Ort Chamberlain, in dem die Story spielt, liegt in Schutt und Asche. 200 Menschen haben ihr Leben gelassen.
7: Die Polizei versteht's nicht. Die Presse versteht's nicht. Wissenschaftler verstehen es nicht.
8: Was genau versteht niemand richtig?
6: Dass die Feuersbrunst anscheinend ein Werk von dieser Carrie gewesen ist. Also zurück zum Anfang der Geschichte. Da werden Carrie und ihre Mutter, anders als im Roman von Stephen King, in einem Haus entdeckt. In dem haben beide seit Jahren komplett abgeschottet von der Außenwelt gelebt.
9: Warst du schon mal in der Schule, Carrie?
6: War sie noch nie, muss sie aber jetzt. Carrie kommt in die 10. Klasse der Highschool von Chamberlain, wo sie trotz ihrer Neugierde und Offenheit schnell zum Gespött wird.
10: Alle sehen mich an, als wäre ich
6: vielleicht eine Außerirdische, was uns zu Carries besonderen Fähigkeiten bringt, von denen sie selbst anfangs nichts ahnt. Carrie verfügt über telekinetische Kräfte. Die brechen desto häufiger aus ihr heraus, je mehr sie von ihren Mitschülern gemobbt und lächerlich gemacht wird. Vor allem, nachdem sie nach einer Sportstunde ihre erste Periode bekommt.
10: Wieso blute ich? Was ist hier los? Helft mir! Hilfe!
6: Von Cybermobbing konnte Stephen King in seinem Debütroman, den er 1974 veröffentlicht hat, noch nichts wissen. Solche Updates von Geschichten, die etwas in die Jahre gekommen sind, können aufgesetzt und peinlich sein. Aber hier funktionieren sie tadellos. Carrie mit der noch wenig bekannten Summer H. Howell in der Titelrolle ist eindeutig besser als das Filmremake vor einigen Jahren. Auch als achteilige Serie fesselt einer der besten King-Stoffe noch immer.
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1: Mit Lars Kosmehl, guten Tag. Beim Thema Rente hakt es in der Koalition. SPD-Fraktionschef Mirsch hat eine Idee, um die Blockade zu lösen. Er schlägt im Interview mit der Zeit vor, vor einem Kabinettsbeschluss auch die Fraktionen und die Länderregierungschefs einzubinden. Ursula Winkler hat die Einzelheiten.
2: Kann ein großer Rentengipfel den Knoten lösen? Der Streit dreht sich im Kern um das Ende der abschlagsfreien Rente nach 45 Beitragsjahren. Experten empfehlen die Abschaffung, Teile der SPD sind dagegen. Den Vorwurf der Blockade weist Fraktionschef Mirsch aber zurück. Auch innerhalb der CDU gäbe es eine Riesendiskussion über die Rente, sagte er und verwies auf Ministerpräsidenten der Union, die auch für eine Beibehaltung sind. Unionsfraktionsvize Winkel hält nichts von einer Extrarunde. Die Regierung und der Koalitionsausschuss hätten sich schon darauf geeinigt, die Kommissionsempfehlungen als Gesamtpaket umzusetzen, sagte er.
1: Und jetzt weitere Meldungen in der Zusammenfassung. Bei einem Schiffsunglück vor der Küste von Djibouti sind nach UN-Angaben mindestens 109 Migranten ums Leben gekommen. Mehr als 116 Passagiere des gekenterten Bootes auf dem Weg von Djibouti nach Jemen werden noch vermisst. Das teilte die Internationale Organisation für Migration mit. Die CDU-Spitze berät zur Stunde in einer zweitägigen Klausurtagung unter anderem über das weitere Vorgehen bei den geplanten Sozialreformen. Nach den Wahlschlappen bei den Landtagswahlen und wegen historisch schwacher Umfragewerte steht die CDU unter einem hohen Erwartungsdruck. Ex-CSU-Chef Horst Seehofer hat Bundeskanzler Merz einen massiven Glaubwürdigkeitsverlust bescheinigt und fordert eine Kurskorrektur, sagt er der Bild am Sonntag. Die Suche nach einer möglichen Raubkatze im Landkreis Erding in Bayern geht jetzt auch zu Pferde weiter. Im Notzinger Moos und in der Umgebung kommt eine Pferdestaffel zum Einsatz, wie die Polizei mitteilte. Am späten Dienstagabend hatte ein Jäger eine verdächtige Katze mit einem Nachtsichtgerät gefilmt. Es besteht der Verdacht, dass es sich um einen Puma handeln könnte. Wegen eines Lungenknotens muss Papst Leo nach eigenen Worten in den kommenden Tagen operiert werden. Der Knoten sei in einem sehr frühen Stadium entdeckt worden und solle auf Anraten der Ärzte entfernt werden, sagte das 71-jährige Oberhaupt der katholischen Kirche nach dem Gebet im Vatikan. Der Eingriff sei in den kommenden Tagen vorgesehen, so der Papst. Und das waren die Nachrichten mit Lars Kosmehl.
3: Das Wetter. Mal wolkig, mal aufgelockert, so sieht der Sonntag da heute bei uns aus. Regen kann auch noch mal mit dabei sein, bleibt mit maximal 15 Grad dann auch eher frisch heute. Morgen dann noch mal die Light-Version vom goldenen Oktober. Es geht meist freundlich und trocken durch den Tag, es ist oft sonnig. Mit 18 Grad wird es dann auch wieder ein bisschen wärmer.
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3: Ja, und da wird es ein bisschen mehr. Jetzt um kurz nach 1, mindestens 10 Minuten plus hier auf diesen Strecken 1 Euskirchen-Köln zwischen Euskirchen und Erftstadt 3 Kilometer Stau plus 12 Minuten. Die A1 Köln jetzt nach Dortmund zwischen Wuppertal-Ronsdorf und Gevelsberg 4 Kilometer Stau plus eine halbe Stunde. A1 Münster jetzt nach Dortmund zwischen Kamener Kreuz und Kreuz Dortmund-Unna 5 Kilometer Stau plus 10. Die 4 Aachen nach Köln zwischen Weißweiler und Düren 1 Kilometer Stau plus 11. Und die 46 noch Düsseldorf nach Wuppertal zwischen Wichlinghausen und Ausbauende A46, da 2 Kilometer Stau und plus eine Viertelstunde. Ja, Bergheim war ja nur der Anfang, ne? Das Comedy Camp tourt aktuell durch NRW. Felbert ist bereits ausverkauft, aber für die anderen Stops, da gibt's noch Tickets. Also für Duisburg, Hamm und Lechten könnt ihr noch Tickets ordern. Und so einen kleinen Stimmungscheck vom Tourauftakt aus Bergheim, den gibt's gleich hier bei uns. Ich bin Andreas Grunwald, euch einen schönen Sonntag.
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0: Ja, das hier, zwei Brüder aus Berlin, Fastball Music Sounds haben wir gespielt. Mensch, was hat das Comedy Camp eigentlich da für einen Tourstart hingelegt? Bergheim war ja komplett on fire, das Publikum hatte richtig Bock und Bastian Bielendorfer, der hat direkt gezeigt, warum sich so ein Besuch beim Comedy Camp dann auch lohnt.
1: Ich gelte bis heute als der beschissene Kandidat in der Geschichte von Let's Dance und die hatten Uli Potowski da.
2: Das war super. Wir haben viel Spaß gehabt, wirklich.
3: Also wenn man im Alltag nicht viel zu lachen hat, dann sollte man unbedingt mal vorbeikommen.
4: Bastian Bielendorfer, ich finde ihn total irre. Ich war schon bei ein paar Shows und ja. Und dann haben wir gerade ganz spontan für Duisburg auch gebucht.
1: Wie gesagt, meine Frau ist jetzt schon länger in Deutschland. Sie arbeitet mit der deutschen Sprache, nennen wir es mal, sehr kreativ. Letztens sagt sie mir, bin doch durcheinander. Ich kann mich gar nicht kontrollieren. Ich glaube, ich habe ADHC.
2: Ein wildes Baumwollfeld, hat richtig Spaß gemacht. Die gingen richtig ab, die Mäuse. Da waren einige, die waren also wirklich wild unterwegs. Mir wurden eben schon Schlüpfer zugeworfen.
1: Dankeschön, Bergheim!
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1: Mit mir, Marie Casserola, schönen Sonntag zusammen. Hausmeister Krause kommt nach Minden. Die TV-Legende hat nämlich gerade Stress mit seiner Frau Lisbeth, weil er den Hochzeitstag vergessen hat. Ja, wie doof will man sein? Aber was eigentlich mit einem kurzen Auszug aus der Wohnung gegessen sein sollte, eskaliert dann noch so richtig. Naja, ihr ahnt es wahrscheinlich schon. Wenn ihr Tom Gerhardt höchstpersönlich auf der Bühne sehen wollt, heute um 18 Uhr kommt Hausmeister Krause ins Mindener Stadttheater. Alle Ticketinfos gibt's bei uns im Netz.
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was machen wir in der nächsten halben Stunde? Wir gucken auf den 5. Spieltag in der Fußball-Bundesliga heute. Ja, da gibt es ja nochmal 2 Partien, bei denen direkt 3 NRW-Vereine da im Einsatz sind. Also Schalke muss nach Freiburg. Und dann gibt es noch das Rhein-Derby, Köln gegen Gladbach. Sprechen wir gleich drüber.

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1: Schönes Wochenende euch. Wir starten am Montag in die letzte Schulwoche vor den Herbstferien. Aber bevor ihr 2 Wochen lang die Füße hochlegen könnt, muss wahrscheinlich noch der ein oder andere Vokabeltest geschrieben werden. Vielleicht steht noch eine Mathe-Klausur an. Mein Sohn hat auch noch ein bisschen was vor sich. Mhm. Da ist nächste Woche nochmal Lernen angesagt.
2: Ja, ne? Ihr packt das mit links. Wir sind bei euch, fragen euch nächste Woche nochmal ab. Drücken euch natürlich auch die Daumen für alle Klausuren und Tests, die noch anstehen. Und dann starten wir gemeinsam in die Ferien. Das ist doch mal ein Plan, oder? Bis Montag. Wir freuen uns, wenn ihr wieder mit dabei seid.
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0: Ja, in der Fußball-Bundesliga, da geht heute der 5. Spieltag zu Ende. Auch aus NRW müssen da noch mal 3 Vereine ran. Der FC Schalke, der hat ein schweres Auswärtsspiel in Freiburg. Außerdem gibt es da noch das Rhein-Derby zwischen Köln und Gladbach. Danny Hopper aus der Sportredaktion. Und man kann schon von einem Krisenduell sprechen.
1: Definitiv. Vor allem Gladbach steckt ganz tief unten drin. Noch kein Punkt und 16 Gegentore macht den letzten Tabellenplatz. Deshalb haben die Gladbacher die Länderspielpause genutzt und einen neuen Trainer präsentiert. Alexander Blessin, Ex-St. Pauli-Trainer, soll Gladbach jetzt wieder aus dem Tabellenkeller führen. Und ein Wort hat man seitdem von ihm immer wieder gehört: Disziplin. Sein erstes Pflichtspiel könnte kaum brisanter sein, direkt mit dem Derby in Köln. Er hoffe da auf eine Initialzündung, sagt Blessin. Die könnten aber natürlich auch die Kölner gut gebrauchen, denn die Stimmung ist nach nur 4 Punkten aus 4 Spielen gedämpft. Heute eine weitere Pleite gegen Gladbach, dann könnte es ein stürmischer Herbst in Köln werden.
0: Schauen wir noch auf den 3. NRW-Club, den FC Schalke. Da ist die Stimmung etwas besser.
1: Ja, denn der Saisonstart war aus Schalker Sicht durchaus ordentlich. Dem Aufsteiger ist es bisher als einzigem Team gelungen, den Bayern Punkte abzunehmen. Dazu ist man in der Liga seit 3 Spielen ungeschlagen. Das kann sich sehen lassen. Und dazu ist es auch im Schalker Umfeld zurzeit ruhig und harmonisch. Das ist ja auch nicht selbstverständlich. Ein Signal in diese Richtung war zuletzt die Vertragsverlängerung von Vorstandsboss Matthias Tillmann. Zeigt, man will den zuletzt eingeschlagenen erfolgreichen Weg weitergehen. Mit Freiburg wartet heute sportlich allerdings eine ziemliche Herausforderung. Die Freiburger sind in der Liga noch ungeschlagen und mischen zurzeit oben mit.
0: In der Fußball-Bundesliga geht heute der 5. Spieltag zu Ende. Schalke spielt am Abend in Freiburg. Vorher am Nachmittag gibt es noch das Rhein-Derby zwischen Köln und Gladbach. Infos waren das von Danny Hopper aus der Sportredaktion. Dankeschön.
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1: Mit Lars Kosmehl, guten Tag. Bei einem Schiffsunglück vor der Küste von Djibouti sind nach UN-Angaben mindestens 109 Migranten ums Leben gekommen. Mehr als 116 Passagiere des gekenterten Bootes auf dem Weg von Djibouti nach Jemen werden noch vermisst. Das teilte die Internationale Organisation für Migration mit. Eva Kraftschick in Nairobi hat die Einzelheiten.
2: Jedes Jahr machen sich Zehntausende auf den Weg über die Meeresenge Bab al-Mandab, die übersetzt Tor der Tränen bedeutet. Denn die Reise in den oft überfüllten Booten von Djibouti nach Jemen ist gefährlich. Für mehr als 100 Menschen endete sie nun tödlich, als ihr Boot kenterte. Noch immer werden viele Menschen vermisst. Die Aussicht, dass sie das Unglück überlebt haben, sinkt mit jeder Stunde.
1: Und jetzt weitere Meldungen im Überblick. Unionsfraktionsvize Winkel hat den Vorschlag von SPD-Fraktionschef Miersch zum Rentengipfel zurückgewiesen. Es mache keinen Sinn, nach der umfassenden Arbeit der Kommission und der politischen Einigung nun eine neue Rentenkommission mit neuen Akteuren einzusetzen. Miersch hatte derzeit gesagt, um die Blockade zu lockern, sei es denkbar, die Fraktion und möglicherweise auch die Ministerpräsidenten in den Prozess einzubeziehen. Microsoft-Chef Nadella hat aus Sorge vor einem Kontrollverlust eine Art Notbremse in künstlicher Intelligenz gefordert. Ein Mensch müsse immer in der Lage sein, ein KI-Modell mitten in einer Aufgabe zu stoppen oder abzuschalten, schrieb Nadella in einem Beitrag auf der Online-Plattform X. Wegen eines Knotens in der Lunge muss Papst Leo nach eigenen Worten in den kommenden Tagen operiert werden. Der Knoten sei in einem sehr frühen Stadium entdeckt worden und solle auf Anraten der Ärzte entfernt werden, sagte das 71-jährige Oberhaupt der katholischen Kirche nach dem Angelusgebet auf dem Petersplatz in Rom. Beim Rhein-Derby zwischen dem 1. FC Köln und Borussia Mönchengladbach an diesem Nachmittag stehen die Trainer im Mittelpunkt. Alexander Blessin steht erstmals an der Seitenlinie bei der Borussia und soll nach dem Bundesliga-Fehlstart unter dem geschassten Eugen Polanski die sportliche Wende schaffen. Bei den Kölnern steht Chefcoach René Wagner nach 4 Punkten aus den ersten 4 Spielen bereits unter Druck. Anstoß ist um 15.30 Uhr und zum Abschluss des 5. Spieltages muss Schalke ab 17.30 Uhr in Freiburg antreten. Und das waren die Nachrichten mit Lars Kosme.
3: Das Wetter.
4: Der Sonntagnachmittag, der ist weiterhin ziemlich wechselhaft unterwegs. Mal lockern die Wolken auf, dann ziehen wieder Schauer durch. Windig ist es dazu den ganzen Nachmittag und auch heute Abend. Und das bei Temperaturen zwischen 12 und 15 Grad. Zum Start in die neue Woche wird es ruhiger, was das Wetter angeht. Am Montag gibt es einen Mix aus Sonne und Wolken. Es bleibt trocken und mit 14 bis 18 Grad wird es dann zumindest ein bisschen wärmer.
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4: Auch heute Nachmittag ist wieder viel los. Hier sind die Staus mit Wartezeiten von 10 Minuten und mehr für euch. Die A1 Euskirchen-Köln zwischen Gleuel und Köln-Löwenich. 5 Kilometer, knappe halbe Stunde kommt dazu. Und das gilt auch für die A1 Köln-Dortmund zwischen Remscheid-Lennep und Gebelsberg. Hier staute sich auf 4 Kilometern heute Nachmittag. Dann die A1 Münster-Dortmund zwischen dem Kreuz Münster-Süd und Ascheberg. 1 Kilometer, Viertelstunde kommt dazu. Und dann etwas weiter zwischen dem Kamener Kreuz und dem Kreuz Dortmund-Unner. Hier nochmal 5 Kilometer mit 11 Minuten. Plus. Die A4 Aachen-Köln zwischen Weißweiler und Düren, 1 Kilometer 17 Minuten mehr und die 46 Brilon-Arnsberg-Neheim zwischen Arnsberg-Altstadt und Neheim-Süd, 1 Kilometer mit 10 Minuten Plus seid ihr unterwegs. Ansonsten, da wo es geht, eine gute Fahrt für euch. Für euren Sonntagnachmittag habe ich euch die Frau mitgebracht, an der sich der ein oder andere Schönheitschirurg schon einen guten Dollar verdient hat. Cher, Believe, gleich für euch.
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4: Ich bin Sven Sandbote, bring euch durch den Sonntagnachmittag und das jetzt mit ihr hier. Das ist Sarah Larsson und Lush Life. Macht euch einen schönen Nachmittag. Hallo zusammen.

0: Martin Garrix und Ed Sheeran, das ist der Sonntagnachmittag und diese Woche wurden ja die Nobelpreise vergeben.
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0: Unter anderem auch der Friedensnobelpreis, wobei ich ja finde, den hätte sowieso jeder verdient, der einen kompletten Internetausfall übersteht, ohne seinen Router direkt aus dem Fenster zu werfen. Hier ist Roberts Nobelwoche.
2: Ach, es fühlt sich einfach alles so leicht und so schön unbeschwert an. Wie eine tolle Blumenwiese. Na, wenn Netflix zu Hause einfach ohne Probleme läuft, der Videocall im Büro nicht einfriert, alle einen hören können und die Seite online einfach sofort lädt. Dann steckt da auch ein bisschen Nobelpreis drin. Boah, Mann! Hört ihr mich? Hallo? Könnt ihr mich hören? So, jetzt, okay. Also, schnelles Internet, das ist einfach mega wichtig. Und auch dahinter steckt Nobelpreisforschung. 2009 bekam der Physiker Charles Kao einen Teil des Physiknobelpreises. Ganz einfach gesagt, der hat entscheidend dafür gesorgt, dass Informationen heute als Licht durch hauchdünne Glasfasern geschickt werden können. Und zwar wahnsinnig schnell über große Entfernungen. Und ohne diese Technik sähe unser Internet heute ziemlich alt aus, ja? Glasfaser ist das Stichwort. Streaming, Videokonferenzen, riesige Datenmengen. Vieles davon wäre in dieser Form einfach kaum denkbar. Also wenn Netflix heute Abend sofort startet, Alexa das Licht dimmt und ChatGPT euch viel Spaß wünscht, dann kann man einfach mal sagen, ein Hoch auf die Wissenschaft.
3: Internet, weiß ich, ich hab kein Internet.
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1: Mit mir, Marie Casserola, schönes Wochenende zusammen. Schöne Herbstdeko gibt's heute in Meißen. Da ist an der alten Grundschule heute Herbstmarkt. Die Aussteller haben da jede Menge schöne Sachen für euch. Euer Haus, eure Tiere, euren Garten, da müsst ihr euch einfach nur noch durchwühlen. Und wie es sich für einen ordentlichen Herbstmarkt gehört, gibt's zur Stärkung auch noch Zwiebelkuchen und Kürbissuppe. Also wenn ihr Lust habt auf einen gemütlichen Markttag, der Herbstmarkt in Meißen geht heute noch bis 17 Uhr.
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Gleich gibt's neue Musik hier bei uns aus NRW vom guten Kamrat. Love Sober hat er so ein neues Stück genannt. Und vorher gibt's noch den 90er-Sound für euch. Hier sind die Cranberries und Zombie. Ja, das passt ja auch sehr gut zum Herbst, zum Oktober und zu Halloween, was ja Ende des Monats auch schon wieder ansteht. Einen schönen Sonntag, Sven Sandbote bin ich. Hallo zusammen.

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1: Wir sind in der düsteren Jahreszeit angekommen. 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Auch die Kurzen auf dem Weg zur Schule. Ne? 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

0: DJ Godja, Jason Derulo und Melody mit Chico. So klingt's, euer Wochenende mit Herbstwetter draußen und gleich später 80er Musik von Rockröhre Tina Turner für euch. Ja, und Herbstwetter draußen ist ein gutes Stichwort. Kürbis, ne, ist ja das einzige Gemüse, das im Herbst gleichzeitig als Suppe, Kuchen, Kaffee und auch als Hausdeko Karriere macht. Also ich persönlich bevorzuge ja letzte Variante und damit zu ihm hier.
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2: Ja, er ist die Passionsfrucht von uns Deutschen. Der Spargel des Herbstes, benannt nach einem Brötchen. Der Kürbis. Ja, jetzt ist so die Zeit. Ne? Da gibt's alles mit diesem orangefarbenen Superfood. Kürbissuppe, Kürbiscurry, Kürbisrisotto, Kürbispasta, Kürbissalat, Ofenkürbis, Grillkürbis, Kürbiskuchen, Kürbiskürbis. Ach, eigentlich kannst du den auch pürieren und als Zahnpasta benutzen. Nur als Hautcreme aufpassen, ne? Weil dann kannst du Halloween als US-Präsident gehen. So, mit Kürbis anmalen, Meerschweinchen auf dem Kopf und so gucken, als würdest du gerade an der Brause lutschen. Fertig ist das Trump-Kostüm. Kürbisschnitzen allerdings ist eine perfekte Beschäftigungstherapie für die Kleinen. Ne, wenn schon alle Kastanienmännchen weggebaut wurden, gut, man muss ein bisschen gucken, wenn die mit den machetengroßen Messern darum vorwerken, um den Kürbis auszuhöhlen. Und wenn du es drin machst, ist die Wahrscheinlichkeit relativ hoch, dass du danach die Küche streichen kannst. Aber das ist es doch wert. Denn immer dran denken, Ende gut, Kürbis gut.
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1: Mit Lars Kosmehl, guten Tag. In Berlin hat die CDU-Spitze ihre zweitägige Klausurtagung begonnen. Generalsekretärin Franziska Hoppermann sagte zum Auftakt, es gehe bei dem Treffen darum, Vertrauen in unsere Politik zurückzugewinnen und dabei die Modernisierung des Landes nicht aus dem Blick zu verlieren. Die CDU steckt in einer der schwersten Krisen ihrer Geschichte. Das Treffen war nach den für die CDU verheerenden Landtagswahlen angesetzt worden. Ursula Winkler hat die Einzelheiten.
2: Schwere Stimmverluste in Berlin und Sachsen-Anhalt, in Mecklenburg-Vorpommern sogar aus dem Landtag geflogen, auf Bundesebene im Umfragetief. Jetzt will die CDU klären, woran es liegt. Wie kann die schwarz-rote Regierung auf die aktuelle Unzufriedenheit in der Bevölkerung reagieren? Weiter mit dem straffen Reformkurs? Wurden Themen übersehen? Und wie ist die langfristige Strategie? Muss die CDU konservativer werden, um Wähler zurückzugewinnen oder umgekehrt? Auch wenn die Ministerpräsidenten eben vorerst den Rücken gestärkt haben, muss der angeschlagene Parteichef Merz auch intern verlorenes Vertrauen zurückgewinnen.
1: Und jetzt weitere Meldungen im Überblick. Beim Untergang eines Flüchtlingsboots vor der Küste von Djibouti sind mehr als 100 Menschen ums Leben gekommen. Nach dem Unglück in der Nacht zu Freitag seien 109 Leichen geborgen worden. Unter ihnen die von 15 Kindern, teilte die Internationale Organisation für Migration mit. Nach ihren Angaben wurden 116 weitere Menschen vermisst. Das Boot war auf dem Weg zu einem jemenitischen Hafen. Nach dem Streit zwischen Kiew und US-Präsident Trump hat Deutschlands Außenminister Wadephul dem ukrainischen Präsidenten Selenskyj weitere Unterstützung zugesagt. Wadephul sagte, man brauche weiter Konsequenz und Klarheit an der Seite der Ukraine. Der US-Präsident hatte gestern gesagt, Selenskyj habe vielfach die Gelegenheit gehabt, den Ukraine-Krieg zu beenden und sich dagegen entschieden. Polens Polizei hat nach Angaben des Innenministeriums Hinweise auf einen möglichen geplanten Anschlag auf Regierungschef Tusk und den Verteidigungsminister erhalten. Daher sei für heute eine Krisensitzung mit Vertretern der Geheimdienste einberufen worden, schrieb eine Sprecherin des Innenministeriums in Warschau auf der Online-Plattform X. In den USA sind im Zusammenhang mit dem Wirbelsturm Isaias 4 Menschen getötet worden. Hunderttausende waren nach offiziellen Angaben aus Florida und Alabama zudem ohne Strom. Allein in Florida seien 430.000 Anschlüsse betroffen, sagte Gouverneur DeSantis. Weitere 200.000 in Alabama. Isaias war am Freitag mit Windgeschwindigkeiten von bis zu 165 Kilometern pro Stunde in Florida auf Land getroffen. In mehreren Bundesstaaten war vorsorglich der Notstand ausgerufen worden. Der Sturm war zunächst sogar als Hurricane eingestuft worden, hatte sich in der Nacht aber abgeschwächt. Jetzt müssen sich die mittlere US-Atlantikküste mit den Metropolen Washington D.C., Philadelphia, Baltimore und New York auf starke Regenfälle und plötzliche Überschwemmungen einstellen. Auch in Mexiko gibt es Warnungen vor einem Hurricane. Der hat in seinem Zentrum mittlerweile Windgeschwindigkeiten von fast 300 Kilometern pro Stunde erreicht und nähert sich der Küste. Und das waren die Nachrichten mit Lars Kosmehl.
3: Das Wetter. Zum Ausklang des Wochenendes bleibt ziemlich durchwachsen. Neben kurzen sonnigen Abschnitten ziehen immer wieder Wolken durch. Teilweise kommt auch noch mal so ein bisschen was an Regen runter. Und der Wind, der lässt euch bis zum Abend nicht in Ruhe bei 14 Grad maximal. Die neue Woche startet dann deutlich ruhiger. Am Montag gibt's längere sonnige Abschnitte, zwischendurch mal so ein paar Wolken. Und die Temperaturen, die gehen wieder deutlich weiter nach oben. 18 Grad sind drin und es bleibt überall trocken.
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3: So ein Müh hatte sich entspannt. Trotz allem habe ich für euch die dicksten Staus rausgepickt mit allem ab 7 Minuten Wartezeit. Die A1 Köln-Dortmund. Zwischen Wuppertal-Ronsdorf und dem Kreuz Wuppertal-Nord 4 Kilometer, halbe Stunde kommt er zu. Dann die 1 Münster-Dortmund zwischen dem Kamener Kreuz und dem Kreuz Dortmund-Unna. Momentan 5 Kilometer, 9 Minuten braucht ihr länger. Die A2 Dortmund-Hannover zwischen Hamm und Hamm-Üntrop 3 Kilometer, 7 Minuten kommt er zu. Die A4 Aachen-Köln zwischen Weißweiler und Düren sind es 2 Kilometer, kosten euch 20 Minuten der kostbaren Wochenendzeit. Die A46 Düsseldorf-Wuppertal zwischen Wuppertal-Wichlinghausen und dem Ausbauende der A46 steht auf 3 Kilometern hinten an. Viertelstunde braucht ihr länger. Und die A555 Bonn-Köln zwischen Wesseling und Köln-Godorf 1 Kilometer und 12 Minuten mehr aktuell. Gleich die perfekte Zeit für Kaffee und Kuchen. Wir kochen allerdings gleich um 14:45 mal. Sehr interessante Herbstrezepte. Vorher ist noch Platz für ordentliche Musik. Falco ist zum Beispiel mit dabei und das hier sind Bastille und Pompeii für euren Sonntagnachmittag. Ich bin Sven Sandbote. Hallo.
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0: was Kürbisse angeht, da habe ich eine ganz klare Meinung. Die sehen vor der Haustür super aus, mit einer Kerze drin sogar noch ein bisschen besser. Aber sobald da irgendjemand Suppe draus macht, boah, bin ich raus. Wobei, Leandro Loik aus dem Wochenendteam, du hast Herbstrezepte im Internet gefunden. Da wirkt Kürbissuppe plötzlich dann doch wie Sterneküche.
1: Ja, lass uns direkt mit was so richtig schön Deftigen anfangen für die kalten Tage. Ein Rezept für Salzstangenauflauf. Wobei ich finde, Auflauf, das ist schon irgendwie eine Übertreibung. Also eigentlich sind das einfach nur Salzstangen mit Schinken und Käse überbacken.
0: Das isst jemand freiwillig?
1: Nee, also glaube ich nicht. In den Kommentaren drunter stehen Sachen wie: Alle, die dieses Gericht gut bewertet haben, müssen wirklich an Geschmacksverirrung leiden. Oder ein sehr großes Glas Wasser ist Pflicht, ansonsten droht Erstickungsgefahr.
0: Okay, ja komm, vielleicht retten wir das Ganze noch mit einer schönen Suppe. Da hast du auch was im Angebot.
1: Ja, wie wär's mit einer Bananencremesuppe mit Hack? Hack und Banane, das habe ich jetzt irgendwie ein paar Mal gelesen im Internet. Mhm. Kannte ich vorher auch noch nicht, scheint aber irgendwie ein Ding zu sein.
0: Ja, Banane steht bei mir auch auf dem Index.
1: Ja, ich kann dich auch beruhigen. Da sind nicht nur Bananen und Hack in dieser Suppe, sondern die wurde richtig aufwendig abgeschmeckt. Mit Ananas und Ketchup und Kokosnuss und allem Pipapo.
0: Ja, das klingt für mich wie ein Rezept, bei dem du dir am besten direkt einen Tisch nah an der Toilette reservierst. Vielleicht zum Abschluss noch was Einfaches, so ein Rausschmeißer?
1: Ja, Rausschmeißer trifft es, glaube ich, ziemlich gut. Also stell dir vor, du kommst gerade vom Herbstspaziergang, bist so richtig durchgefroren. Mhm. Wie wär's dann zum Aufwärmen mit einer Bier-Sahnesuppe? Sahne aufschlagen und Ei unterrühren, Bier aufkochen und auch unterrühren und dann noch Zucker dazugeben.
0: Okay, ich bleib dabei. Kürbis gehört vor die Haustür und manche Rezepte, so wie diese, die du uns gerade vorgestellt hast, Leandro, direkt ab in die Mülltonne. Und nach so viel Kulinarik gönnen wir uns jetzt vernünftige Musik. Hier sind Matterfix und Big City Life. Für den Sonntag.
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1: Mit mir, Marie Casserola, schönen Sonntag zusammen. Hausmeister Krause kommt nach Minden. Die TV-Legende hat nämlich gerade Stress mit seiner Frau Lisbeth, weil er den Hochzeitstag vergessen hat. Ja, wie doof will man sein? Aber was eigentlich mit einem kurzen Auszug aus der Wohnung gegessen sein sollte, eskaliert dann noch so richtig. Naja, ihr ahnt es wahrscheinlich schon. Wenn ihr Tom Gerhardt höchstpersönlich auf der Bühne sehen wollt, heute um 18 Uhr kommt Hausmeister Krause ins Mindener Stadttheater. Alle Ticketinfos gibt's bei uns im Netz.
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Mit Katy Perry und Kato und Jon geht's durch den Sonntagnachmittag. Ich bin Sven Sandbote. Freut euch schon mal auf Teenage Dream gleich. Und jetzt erstmal Turn the Lights Off. So klingt's, euer Wochenende.

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1: Schönes Wochenende euch. Wir starten am Montag in die letzte Schulwoche vor den Herbstferien. 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Mein Sohn hat auch noch ein bisschen was vor sich. Mhm. Da ist nächste Woche nochmal Lernen angesagt.
2: 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Wir sind bei euch, fragen euch nächste Woche nochmal ab. Drücken euch natürlich auch die Daumen für alle Klausuren und Tests, die noch anstehen. Und dann starten wir gemeinsam in die Ferien. Das ist doch mal ein Plan, oder? Bis Montag. Wir freuen uns, wenn ihr wieder mit dabei seid.
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0: Der Herbstsonntag mit Sven Sandbote. Willkommen zu Leonie, die hat ja ein wunderbares Talent. Die singt über Herzschmerz und wir wollen einfach dazu tanzen. Andere brauchen nach einer Trennung 3 Packungen und mehr Taschentücher. Leonie macht was? Die macht einen Hit draus. Kein Geheimnis, ihre Fans lieben sie genau dafür, weil ihre Songs eben nicht nur ins Ohr gehen, sondern auch mitten ins Herz. Und das schreiben sie dir auch ganz oft, Leonie.
1: Ey, deine Musik hat mir aus einer schlechten Zeit geholfen, nicht weil die mich noch emotionaler gemacht hat und noch trauriger, sondern einfach, weil ich genau das in diesem Moment gebraucht habe.
0: Ja, und die neue Single ist quasi die musikalische Antwort auf eine gescheiterte Beziehung. Kein Betteln, kein Hinterherlaufen, kein Bitte komm doch zurück, sondern ein ziemlich klares, tja, Pech gehabt, mein Lieber. Du hattest deine Chance. Hören wir direkt jetzt rein für euren Sonntag. Neu für euch, Leonie und Way Too Late.
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1: Ich bin Tanja Wagner. Auf einer Klausurtagung berät die CDU-Führung darüber, wie sie aus einer der schwersten Krisen ihrer Geschichte herauskommen kann. Generalsekretärin Hoppermann machte vorher klar, dass es ein langer Weg wird. Gleichzeitig betonte sie, dass die Partei ihre Lehren aus den Wahlschlappen gezogen hat.
2: Nach den jüngsten Wahlschlappen wackelte ja sogar Kanzler Merz. Die CDU-Klausur war dann wohl auch als Ventil angekündigt worden. Offen ist, wie sehr es dabei auch nochmal eine Debatte über Merz agieren als Kanzler geben wird. Inhaltlich soll es bei der Aufarbeitung unter anderem darum gehen, Alltagsprobleme der Menschen wieder mehr in den Blick zu nehmen. Und es geht um den Umgang mit der AfD. Im Vorfeld hat schon eine rege Diskussion in CDU und CSU begonnen, ob man sich von der AfD weiter mit einer Brandmauer scharf abgrenzen will. Ronny Thorau, Berlin.
1: Kurz vor der Verhandlung am Bundesverfassungsgericht zur Erbschaftssteuer fordert Bundesfinanzminister Klingbeil eine Reform. Millionen- und Milliardenvermögen würden oft nahezu steuerfrei vererbt, während kleinere Erbschaften besteuert werden. Das verschärfe die Ungleichheit im Land, sagte der SPD-Chef der Deutschen Presseagentur. Sobald das Verfassungsgericht den rechtlichen Rahmen geklärt hat, will die SPD ihre Reformvorschläge umsetzen. Tragisches Schiffsunglück vor der Küste von Djibouti. Nach Angaben der Vereinten Nationen sind dabei mindestens 109 Migranten ums Leben gekommen. Das Boot befand sich auf dem Weg nach Jemen, als es kenterte. Laut der Internationalen Organisation für Migration werden noch mehr als 116 Passagiere vermisst. Mehr als 80 Menschen überlebten das Schiffsunglück. Nach UN-Angaben handelt es sich bei allen um äthiopische Staatsangehörige. Sie stehen am Pantheon, kurven am Kolosseum vorbei und verstopfen die engen Straßen von Rom. Scharen von Golfkarts kutschieren Urlauber durch die historische Innenstadt. Doch der Trend sorgt für Ärger.
3: Ohrenbetäubendes Gehupe hier wieder mal, zuckelt ein Golfkart Richtung Vatikan und hält bei jedem Fotomotiv. Die Touris freut's und die Taxifahrer hier, die wettern. Die Dinger machen uns das Geschäft kaputt. Hunderte solcher Mini-Gefährte sind hier unterwegs. Einige Fahrer haben nicht mal einen Führerschein. Und die Behörden hier, die wollen das Chaos nun regeln. Eventuell sogar wie in Florenz. Dort ist die Innenstadt schon für Golfkarts tabu. Claudia Wächter, Rom.
1: Das waren die Nachrichten mit Tanja Wagner.
4: Das Wetter. Der Sonntagnachmittag, der ist weiterhin ziemlich wechselhaft unterwegs. Mal lockern die Wolken auf, dann ziehen wieder Schauer durch. Windig ist es dazu den ganzen Nachmittag und auch heute Abend. Und das bei Temperaturen zwischen 12 und 15 Grad. Zum Start in die neue Woche wird es ruhiger, was das Wetter angeht. Am Montag gibt es einen Mix aus Sonne und Wolken. Es bleibt trocken und mit 14 bis 18 Grad wird es dann zumindest ein bisschen wärmer.
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4: Und das für euch mit den Staus ab 5 Minuten Wartezeit heute Nachmittag. Die Autobahn 1 Köln-Dortmund zwischen Wuppertal-Ronsdorf und Gevelsberg 5 Kilometer, 34 Minuten braucht ihr dadurch die Baustelle länger. Dann die A1 Münster-Dortmund zwischen dem Kamener Kreuz und dem Kreuz Dortmund-Unna. Hier sind 6 Kilometer, 11 Minuten, die dazukommen. Die A3 Köln-Oberhausen zwischen Leverkusen-Opladen und dem Kreuz Hilden 6 Kilometer, 8 Minuten plus. Und nochmal die 3 Oberhausen-Köln jetzt zwischen Oberhausen-Lierich und dem Kreuz Kaiserberg 1 Kilometer, 5 Minuten mehr. Und jetzt kommt nochmal ein Kilometer Staus auf der A4 Aachen-Köln zwischen Weißweiler und Düren 10 Minuten mehr. Dann die A4 Olpe-Köln zwischen Gummersbach und Bielstein 5 Minuten mehr. Und die A555 Bonn-Köln zwischen Wesseling und Köln-Godorf. Hier kommen 11 Minuten dazu. Das mit dem Sonnenschein klappt ja heute Nachmittag mal mehr, mal weniger gut. Deswegen dachte ich mir, komm, hier lädst du Katrina and the Waves ein, dann klappt das auch mit dem Sonnenschein. Walking on Sunshine gibt's gleich nach dem Chefanimateur Nico Santos und Human Being für euer Wochenende. Ich bin Sven Sandbote, wir spielen die Hits.
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0: der ist so cool, der Song. Bei mir momentan ganz hoch im Kurs. Flipside von You Not Us und Daddy DJ für euer Wochenende. Und jetzt geht's um eure Wünsche. Die haben wir in dieser Woche wieder sehr, sehr gerne klar gemacht.
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1: Mit mir Marie Casserola, schönes Wochenende zusammen. Schöne Herbstdeko gibt's heute in Meißen, da ist an der alten Grundschule heute Herbstmarkt. Die Aussteller haben da jede Menge schöne Sachen für euch. Euer Haus, eure Tiere, euren Garten, da müsst ihr euch einfach nur noch durchwühlen. Und wie es sich für einen ordentlichen Herbstmarkt gehört, gibt's zur Stärkung auch noch Zwiebelkuchen und Kürbissuppe. Also wenn ihr Lust habt auf einen gemütlichen Markttag, der Herbstmarkt in Meißen geht heute noch bis 17 Uhr.
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In den kommenden gut 7 Minuten erwartet euch ein sehr interessantes musikalisches Aufeinandertreffen. Queen aus den 80ern, Who Wants to Live Forever. Und vorher gibt's das Beste von heute. Hier ist Bibi Rexha und New Religion. So geht's durch den Sonntagnachmittag. Mit mir, ich bin Sven Sandbote.

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1: Wir sind in der düsteren Jahreszeit angekommen. Macht euch bitte alle sichtbar, wenn ihr zu Fuß mit dem Rad oder E-Scooter unterwegs seid. Auch die kurzen auf dem Weg zur Schule. Ne? Reflektoren an den Ranzen, Blinkies an die Jacke, Schnapparmbänder an die Beine. Das sieht nicht nur cool aus, sondern bringt auch alle sicher ans Ziel.
2: Und wenn ihr auf Nummer sicher gehen wollt, holt euch noch ein Achtung-Kinderplakat für eure Straße. Schön groß, leuchtend rot. Damit machen wir die Straßen im schönsten Kreis der Welt ein bisschen sicherer. Kommt ihr erstmal gut und sicher durchs Wochenende.
3: Bis Montag.
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0: Hier ist Sven Sandbote am Sonntagnachmittag. Und wenn der Herbst nicht die perfekte Jahreszeit ist, um sich schön mit einem Buch aufs Sofa zu verkrümmeln, ja wann denn bitte dann? Dazu noch die Kuscheldecke, heißer Kakao, vielleicht noch ein paar Kekse gönnen. Und dann fehlt nur noch der passende Lesestoff. Stefan Rejek aus dem Wochenendteam, du hast eine etwas ungewöhnliche Idee. Statt Mord und Totschlag im Krimi gibt's bei dir Mord und Totschlag mit Superhelden, allerdings mit deutlich mehr Bildern. Da bin ich jetzt sehr gespannt, aber auch ein bisschen irritiert. Schieß mal los.
1: Perfekt. Also genauer gesagt will ich so ein bisschen in das Superhelden-Genre eintauchen. Da gibt's genau wie bei den Superhelden-Filmen die zwei großen Verlage, nenne ich's mal, Marvel und DC. Also Spider-Man, Captain America und Thor, die sind von Marvel Comics und Superman und Batman, die sind von DC Comics. Und viele unterschätzen erstmal, wie alt das ganze Genre ist. Also der erste Superman-Comic, der kam zum Beispiel schon 1939 raus.
0: Jetzt gibt's ja mittlerweile gefühlt eine Million Superhelden-Comics. Wo fange ich denn da am besten an, Stefan?
1: Ja, das ist auch bei mir so ein bisschen das Problem. Also ich bin ja auch noch längst kein Profi und bisher ist so der Plan, dass ich nicht nach Veröffentlichungsdatum gehe, sondern ich suche mir einen Superhelden raus und von da aus lese ich dann weiter. Es gibt auch dafür extra einen Online-Einsteiger-Guide. Da gibt es dann Empfehlungen, womit man generell so am besten reinstarten kann. Und bei mir wird es wahrscheinlich Spider-Man sein, weil da fand ich auch immer die Filme einfach am coolsten.
0: Was kostet denn der ganze Spaß? Ich meine, die ersten Superhelden-Comics sind fast 90 Jahre alt. Für manche Erstausgabe zahlen Sammler heute ein kleines Vermögen.
1: Ja, ist richtig, aber es gibt auch neuere Ausgaben. Die kannst du auch relativ günstig kaufen und das sind dann meistens so Sammelbände. Also du hast dann zum Beispiel die ersten 50 Spider-Man-Hefte alle in einem Buch zusammen.
0: Das ist natürlich dann auch sehr nice. Also beim nächsten gemütlichen Leseabend vielleicht mal Batman, Superman und Co. statt Krimi oder Liebesroman. Vorgeschlagen von Stefan Rejek aus dem Wochenendteam. Ich danke dir.
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1: Ich bin Tanja Wagner. SPD-Fraktionschef Mirsch hat eine Idee, um den Streit in der Koalition beim Thema Rente zu lösen. Er schlägt im Interview mit der Zeit vor einem Kabinettsbeschluss auch die Fraktionen und Länderregierungschefs einzubinden.
2: Kann ein großer Rentengipfel den Knoten lösen? Der Streit dreht sich im Kern um das Ende der abschlagsfreien Rente nach 45 Beitragsjahren. Experten empfehlen die Abschaffung, Teile der SPD sind dagegen. Den Vorwurf der Blockade weist Fraktionschef Mirsch aber zurück. Auch innerhalb der CDU gäbe es eine Riesendiskussion über die Rente, sagte er und verwies auf Ministerpräsidenten der Union, die auch für eine Beibehaltung sind. Ursula Winkler, Berlin.
1: Bei einem Schiffsunglück vor der Küste von Djibouti sind nach UN-Angaben mindestens 109 Migranten ums Leben gekommen. Mehr als 116 Passagiere des gekenterten Bootes werden noch vermisst. Das teilte die Internationale Organisation für Migration mit.
3: Jedes Jahr machen sich Zehntausende auf den Weg über die Meeresenge Bab al-Mandab, die übersetzt Tor der Tränen bedeutet. Denn die Reise in den oft überfüllten Booten von Djibouti nach Jemen ist gefährlich. Für mehr als 100 Menschen endete sie nun tödlich, als ihr Boot kenterte. Noch immer werden viele Menschen vermisst. Die Aussicht, dass sie das Unglück überlebt haben, sinkt mit jeder Stunde. Eva Kraftschick, Nairobi.
1: Friedenspreisträger Philip Sands hat Deutschland beim Abschluss der Frankfurter Buchmesse scharf kritisiert. Das deutsche Schweigen zu Israel, Gaza und dem Westjordanland sei unanständig, sagte der Völkerrechtsexperte und Nachfahre von Holocaust-Überlebenden in seiner Dankesrede in der Frankfurter Paulskirche. Die Debattenbeschränkung in Deutschland sei beunruhigend. Völkerrechtsverletzungen klar zu benennen sei nicht antisemitisch, sondern die Wahrheit. Microsoft-Chef Satya Nadella fordert eine Art Notbremse für künstliche Intelligenz. Ein Mensch müsse immer in der Lage sein, ein KI-Modell mitten in der Aufgabe zu stoppen oder abzuschalten. Das schrieb Nadella auf X. Außerdem müssten alle KI-Aktionen für Menschen nachvollziehbar sein. Hintergrund: In Tests haben KI-Systeme eigenständig Hacking-Attacken durchgeführt. Das waren die Nachrichten mit Tanja Wagner.
4: Das Wetter. Zum Ausklang des Wochenendes bleibt es ziemlich durchwachsen. Neben kurzen sonnigen Abschnitten ziehen immer wieder Wolken durch. Teilweise kommt auch noch mal so ein bisschen was an Regen runter. Und der Wind, der lässt euch bis zum Abend nicht in Ruhe bei 14 Grad maximal. Die neue Woche startet dann deutlich ruhiger. Am Montag gibt es längere sonnige Abschnitte, zwischendurch mal so ein paar Wolken. Und die Temperaturen, die gehen wieder deutlich weiter nach oben. 18 Grad sind drin und es bleibt überall trocken.
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4: Es ist eindeutig zu merken, wird langsam ruhiger auf den Autobahnen. Hier sind die Staus mit Wartezeiten von 4 Minuten und mehr für euch. Die Autobahn 1 Köln-Dortmund zwischen Wuppertal-Langerfeld und dem Kreuz Wuppertal-Nord 2 Kilometer 20 Minuten plus für euch. Dann die 1 Münster-Dortmund zwischen Carmen-Zentrum und Unna 4 Kilometer sind es hier. 9 Minuten kostet euch das mehr. Dann die A3 Oberhausen-Köln zwischen Oberhausen-Lierich und dem Kreuz Kreiserberg. 1 Kilometer seid ihr in 5 Minuten durch. Nochmal 1 Kilometer auf der A4 Aachen-Köln zwischen Weißweiler und Düren. 13 Minuten braucht ihr da. Dann die A40 Essen-Dortmund zwischen Dortmund-Lütgendortmund und dem Kreuz Dortmund-West. 2 Kilometer 4 Minuten länger. Und die 46 Düsseldorf-Wuppertal zwischen Wuppertal-Wichlinghausen und dem Ausbauende der A46. 3 Kilometer mit einer Viertelstunde mehr. Rechnet da mal. Wir checken gleich schon mal, ob es sich lohnt, in etwas mehr als 3 Stunden beim Tatort heute Abend reinzuschauen. Tatort-Check mit Jörg Albrecht erwartet euch. Vorher gibt's mal neue Musik von Moss Scanner. Disturbed sind mit am Start. Und jetzt erstmal der Countdown.
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4: Hier ist dieser großartige Song aus den 80ern, Europe, The Final Countdown. So klingt's, euer Wochenende mit mir. Ich bin Sven Sandbote.

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1: Hallo, hier ist Mos Kenner und das ist mein neues Lied, Worshipping the Sun.
2: Neu bei uns, Mos Kenner, Worshipping the Sun.

0: Borowski Kriminalpolizei Kiel.
1: Ja, genau dieser Satz. Der gehört seit Jahren zum Sonntagabend wie der Mord zum Tatort. Aber jetzt nach 44 Fällen hat sich Axel Milberg als Kommissar Borowski verabschiedet. Heute Abend, da gibt's einen Neustart in Kiel. Bekanntes Gesicht bleibt, ein neues kommt dazu. Klingt ja erstmal easy, aber funktioniert das auch? Jörg Albrecht macht den Tatort-Check für euch.
2: Hey, Mila. Geil, dass du da bist. Lass alles hier stehen, wir haben unseren ersten Fall.
3: Warte. Aus dem gemischten Doppel Borowski-Shahin wird ein rein weibliches Ermittler-Duo. Geblieben ist Almila Bagriacik als Mila Shahin. Und neu in Kiel ist die von Lilith Stangenberg gespielte Anna Novak. Beide sind befreundet, kennen sich von der Polizeischule.
2: Danke, Mila. Anna, glaub, was du willst. Du hast den Job bekommen, weil du die beste Bewerberin warst.
3: Aber Moment mal, von dieser Anna war doch nie die Rede als Shahins neuer Kollegin. Sollte das nicht eine Polizeipsychologin mit dem Namen Ellie Krieger werden, gespielt von Caroline Schuch? Und ja, Miss Ellie gehört auch zum Personal dieser Folge. Denn Kommissarin Shahin will die Karriereleiter hochklettern und Kriminalrätin werden. Und zu so einer Bewerbung gehören Gespräche mit der Polizeipsychologin.
2: Sie sprachen vor der Kommission auch von Korruption. Haben Sie damit auch persönliche Erfahrungen gemacht? Wie kamen Sie darauf? Wollen Sie meine Frage nicht beantworten?
3: Hört sich noch ganz und gar nicht nach dem angekündigten Zweierteam an. Aber der Auftakt zur neuen Kieler Ära verteilt sich ja auch auf zwei Tatortsonntage. Nach Unter Freunden heute Abend geht es nächste Woche mit Unter Feinden weiter. Das Verbrechen, eine Mitarbeiterin der Prometheus AG ist ermordet worden.
2: Francesca fühlte sich von Prometheus bedroht.
4: Ausgerechnet Prometheus.
2: Was denn so besonders an Prometheus?
4: Die retten unseren Wirtschaftsstandort, ist ein Lieblingskind der Landesregierung. Innovation made in Germany.
2: Ja, und jetzt?
3: Jetzt können wir dabei zusehen, wie Ermittlungen, die auch ohne Probleme in eine Folge gepasst hätten, auf zwei Tatorte ausgedehnt werden. Klingt öder, als es ist, denn die Story um Shahins Zukunft, ihre neuen Kolleginnen und über Korruption bei der Kieler Polizei ist so wendungsreich, dass der Fall letztlich egal ist. Kein sensationeller Neustart im hohen Norden, aber ganz okay.
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1: Mit mir, Marie Casserola, schönen Sonntag zusammen. Hausmeister Krause kommt nach Minden. Die TV-Legende hat nämlich gerade Stress mit seiner Frau Lisbeth, weil er den Hochzeitstag vergessen hat. Ja, wie doof will man sein? Aber was eigentlich mit einem kurzen Auszug aus der Wohnung gegessen sein sollte, eskaliert dann noch so richtig. Naja, ihr ahnt es wahrscheinlich schon. Wenn ihr Tom Gerhardt höchstpersönlich auf der Bühne sehen wollt, heute um 18 Uhr kommt Hausmeister Krause ins Mindener Stadttheater. Alle Ticketinfos gibt's bei uns im Netz.
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gleich wird's ein bisschen melancholisch mit 90er Sound von Elton John, der auf euch wartet. Circle of Life und vorher ist noch Hügel mit am Start. Move into the Sun ist das Beste von heute für die richtig gute Laune an diesem Wochenende, das ihr hoffentlich sehr, sehr entspannt genießt. Ich bin's, Ben Sandbote.

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1: 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Wir starten am Montag in die letzte Schulwoche vor den Herbstferien. Aber bevor ihr 2 Wochen lang die Füße hochlegen könnt, muss wahrscheinlich noch der ein oder andere Vokabeltest geschrieben werden. Vielleicht steht noch eine Mathe-Klausur an. Mein Sohn hat auch noch ein bisschen was vor sich. Mhm. Da ist nächste Woche nochmal Lernen angesagt.
2: Ja, ihr packt das mit Links. Wir sind bei euch, fragen euch nächste Woche nochmal ab. Drücken euch natürlich auch die Daumen für alle Klausuren und Tests, die noch anstehen. Und dann starten wir gemeinsam in die Ferien. Das ist doch mal ein Plan, oder? Bis Montag. Wir freuen uns, wenn ihr wieder mit dabei seid.
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0: Ich weiß, wir haben gerade erst Oktober, aber ihr kennt das ja, ne? Weihnachten steht immer ganz, ganz plötzlich vor der Tür. 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
0: 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Purple Disco Machine, test my luck. Ich bin Sven Sandbote. Kommt gut durch den Abend.
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1: Ich bin Tanja Wagner. Vor der Küste Dschibutis ist ein Boot mit Migranten gekentert. Mindestens 139 Menschen kamen ums Leben, darunter 15 Kinder. Dutzende Menschen werden noch vermisst. Die Suche nach Toten und möglichen Überlebenden dauert an. Mehr als 80 Personen haben das Unglück überlebt. Das teilte die Internationale Organisation für Migration mit. Organisationschefin Amy Pope fordert sichere und legale Zugangswege für Migranten. Man dürfe diese Todesfälle nicht länger als Normalität hinnehmen. Das Bundesverfassungsgericht verhandelt ab morgen über die Erbschaftssteuer. Die bayerische Staatsregierung will unter anderem klären lassen, ob bestimmte Vorschriften verfassungswidrig sind. Die Erbschaftssteuer müsse gerechter werden, sagte Bundesfinanzminister Klingbeil der deutschen Presseagentur im Vorfeld.
2: Wer in ein reiches Elternhaus geboren wird, hat oft ausgesorgt in Deutschland. Denn große Vermögen werden oft nahezu steuerfrei vererbt. Das sei nicht gerecht, so Finanzminister Klingbeil. Er will eine Reform, allerdings noch abwarten, was das Bundesverfassungsgericht entscheidet. Verhandelt wird in Karlsruhe Montag und Dienstag. Ein Urteil folgt wohl in einigen Monaten. Bayern will vor dem Gericht gerade klären, wer Erbschafts- und Schenkungssteuerregeln festlegen darf. Der Bund für alle oder auch die Bundesländer regional. Ronny Thorau, Berlin.
1: Der Papst muss operiert werden. Das 71 Jahre alte Oberhaupt der katholischen Kirche gab bei seinem Sonntagsgebet bekannt, dass bei ihm ein Knoten in der Lunge entdeckt worden sei, der sich im Anfangsstadium befinde.
3: Leo wirkte ruhig und gefasst, sagte, die Ärzte haben mir zu einer OP geraten, um den Knoten zu entfernen. Der Eingriff soll in den kommenden Tagen über die Bühne gehen. Weitere Einzelheiten nannte er nicht und viele Gläubige hier auf dem Petersplatz mussten erst einmal die Luft anhalten, waren völlig überrascht. Leo schien immer fit, er spielt Tennis, hat sogar ein eigenes Fitnessstudio hier in seinem Apartment und eigentlich steht für den kommenden Monat eine Reise nach Südamerika auf seinem Programm. Claudia Wächter, Rom.
1: Max Verstappen hat sein Jubiläumsrennen in Singapur gewonnen. In seinem 250. Grand Prix holte sich der viermalige Weltmeister seinen 73. Karrieresieg nach seiner 50. Pole Position und dem Erfolg im Sprint tags zuvor. Charles Leclerc wurde Zweiter, Kimi Antonelli Dritter. Er baute damit seine WM-Führung aus.
4: Das Wetter. Nieselregnerisch geht das Wochenende zu Ende und durch die Nacht geht es dann tatsächlich etwas lockerer, zumindest lockern die Wolken etwas auf. Wir starten in die neue Woche bei um die 5 Grad, dazu ein bisschen Nebel hier und da, aber es wird generell etwas freundlicher als das Wochenende, das heißt bis zu 15, 16 Grad in der Spitze, das Ganze trocken und bei bis zu 8 Sonnenstunden.
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4: Achtung auf der 1. Dortmund-Köln zwischen Wermelskirchen und Burscheid. Da liegen Gegenstände auf der Fahrbahn. Dann die längsten Staus, alles ab 10 Minuten plus. Da haben wir einmal die A4 Aachen Richtung Köln. Zwischen Weißweiler und Düren dauert es aktuell eine Viertelstunde länger. Und die A1 Köln-Dortmund zwischen Wuppertal-Ronsdorf und Kreuz-Wuppertal-Nord. 2 Kilometer Stau kommen ungefähr 20 Minuten obendrauf. Schau dir in die Augen, Kleines. Ja, kennt ihr ein ganz, ganz berühmtes Zitat aus Casablanca? Ist ein Übersetzungsfehler tatsächlich. Der hat gesagt, im Englischen, here's looking at you, kid, bedeutet so viel, ist quasi ein Trinkspruch. Also hätten die das richtig übersetzt und hätten die gesagt, okay, wir machen hier einen Trinkspruch draus, wäre es quasi gewesen, ich trinke auf dein Wohl, Kleines, oder irgendwie sowas. Aber da finde ich die Übersetzung, ich schau dir in die Augen, Kleines, doch ein bisschen besser. So, und die könnten wir auch eigentlich noch ein bisschen kürzer und prägnanter machen. Das haben die Goo Goo Dolls zumindest gemacht. Hier sind sie jetzt mit Iris. Also Iris quasi im Englischen. Aber ein bisschen deutsche Übersetzung müssen wir auch machen.
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0: Eben nochmal getankt für 2,14 Euro, super E10. Dann stand ich da so und dachte mir so, sind das jetzt 17 Cent Rabatt? Weiß ich jetzt nicht. Also so vielleicht so 10 oder 5 oder 6 Prozent. Also dieser Tankrabatt, mal gucken, ob sich dann später wieder wie beim letzten Mal die ganzen Ölkonzerne hinstellen und sagen, Mensch, wir haben Rekordgewinne eingefahren. Wie konnte das denn passieren? Ja, auch Kollege Atze Schröder findet das Ganze ein bisschen merkwürdig.
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3: Ja, nee, ist klar. Der Tankrabatt 2.0 ist da. Und habt ihr da schon was von gemerkt? Nee, ne? Ich auch nicht. Ich habe nur neulich, als Fritze Merz die 17 Cent Rabatt angekündigt hat, gesehen, dass die Tankstellen diese 17 Cent sofort auf den Preis draufgehauen haben. Ja, das ist Verarsche auf hohem Niveau. Wenn man sich mal überlegt, dass der Spritpreis zur Hälfte aus Steuern besteht. Ja, sicher, was denkt ihr denn? Was ist da drin? Energiesteuer, CO2-Abgabe, Erdölbevorratungsabgabe. Habe ich noch nie gehört, aber ist drin. Wie bei so einer Frikadelle. Alles drin. Obendrauf noch die Mehrwertsteuer. Und bitte, gute Fahrt. Ist klar. Der Sprit ist und bleibt einfach zu teuer in Deutschland. Ja, das ist nicht nur meine Meinung. Die Tankstellen melden jetzt immer öfter Fälle von Benzinklau. Ja, wir werden kriminalisiert. Dabei ist doch Benzinklau für den Berufspendler wie Mundraub. Aus der Not heraus. Ich plädiere für mildernde Umstände. Weil, wer gar nicht erst ins Kassenhäuschen geht, der kommt auch nicht in die Versuchung, noch schnell einen Snickers zu klauen. So, und da haben wir ihn doch, den positiven Effekt am teuren Sprit. Wer Sprit klaut, der vermeidet Junkfood und liegt am Ende auch unserem Gesundheitssystem nicht mit Diabetes auf der Tasche.
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Nick Kershaw gleich noch für euch aus den 80ern. Aber davor ist Coldplay ganz stark verliebt. Feels like I'm falling in love hier bei uns. Ich bin Niklas Lünebach, wünsche euch einen richtig schönen Sonntagabend.

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0: Stephen King, der Master of Horror, ist mit Abstand der meistverfilmte lebende Autor und 1976, also vor genau 50 Jahren, da fing alles an. Da kam die erste Stephen King-Verfilmung in die Kinos. Carrie, des Satans jüngste Tochter. Und habe ich nie gesehen, aber immer wenn es um diesen Horrorfilm geht, dann denke ich an diese Szene aus King of Queens, wo Doug mit seiner Frau streitet.
1: Ich bin nicht diejenige, die angsteinflößend ist. Nein, du bist angsteinflößend.
2: Ich?
1: Ja. Yeah.
2: Und wie kommt es dann, dass Sie noch keinen Horrorfilm gedreht haben, der Duck heißt? Carrie! Ja!
0: Und jetzt gibt's nur ein neues Update für diesen Film. Also nicht für King of Queens, sondern für Carrie. Eine neue Serie auf Amazon Prime. Unser Serienchecker Jörg Albrecht hat sie für uns angeschaut.
3: Sie war eine Ruhestörerin.
4: Sie hatte eine Armee am Ende.
5: Sie war ein Opfer.
6: Sie war eine Heldin.
7: Sie war ein Monster.
8: Kann man gar nicht glauben, dass diese Stimmen ein und dasselbe Mädchen beschreiben. Die 16-jährige Carrie White hat definitiv einen bleibenden Eindruck hinterlassen bei denen, die die Katastrophe überlebt haben. Denn der Ort Chamberlain, in dem die Story spielt, liegt in Schutt und Asche. 200 Menschen haben ihr Leben gelassen.
9: Die Polizei versteht's nicht. Die Presse versteht's nicht. Die Wissenschaftler verstehen's nicht.
10: Was genau versteht niemand richtig?
8: Dass die Feuersbrunst anscheinend ein Werk von dieser Carrie gewesen ist. Also zurück zum Anfang der Geschichte. Da werden Carrie und ihre Mutter, anders als im Roman von Stephen King, in einem Haus entdeckt. In dem haben beide seit Jahren komplett abgeschottet von der Außenwelt gelebt.
11: Warst du schon mal in der Schule, Carrie?
8: War sie noch nie, muss sie aber jetzt. Carrie kommt in die 10. Klasse der Highschool von Chamberlain, wo sie trotz ihrer Neugierde und Offenheit schnell zum Gespött wird.
12: Alle sehen mich an, als wäre ich
8: vielleicht eine Außerirdische, was uns zu Carries besonderen Fähigkeiten bringt, von denen sie selbst anfangs nichts ahnt. Carrie verfügt über telekinetische Kräfte. Die brechen desto häufiger aus ihr heraus, je mehr sie von ihren Mitschülern gemobbt und lächerlich gemacht wird. Vor allem, nachdem sie nach einer Sportstunde ihre erste Periode bekommt.
12: Wieso blute ich? Was ist hier los? Helft mir! Hilfe!
8: Von Cybermobbing konnte Stephen King in seinem Debütroman, den er 1974 veröffentlicht hat, noch nichts wissen. Solche Updates von Geschichten, die etwas in die Jahre gekommen sind, können aufgesetzt und peinlich sein. Aber hier funktionieren sie tadellos. Carrie mit der noch wenig bekannten Summer H. Howell in der Titelrolle ist eindeutig besser als das Filmremake vor einigen Jahren. Auch als achteilige Serie fesselt einer der besten King-Stoffe noch immer.

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1: Ich bin Tanja Wagner. Die geplante Zuckersteuer bekommt Gegenwind aus den eigenen Reihen. 9 Agrar- und Verbraucherschutzminister der Union haben Bundeskanzler Merz in einem Brief aufgefordert, die Steuer zu stoppen. Der

0: Koalitionsvertrag setze beim Thema Zucker auf Freiwilligkeit und Eigenverantwortung, nicht auf staatliche Lenkung, heißt es in dem Schreiben. Eine Zuckersteuer belaste den Kauf bestimmter Lebensmittel unnötigerweise und verschärfe die schwierige Lage der Landwirtschaft zusätzlich. Bei einem Schiffsunglück vor der Küste Dschibutis in Ostafrika sind nach UN-Angaben mindestens 139 Migranten ums Leben gekommen. Unter ihnen seien auch 15 Kinder. Dutzende Passagiere des gekenterten Bootes auf dem Weg von Dschibuti nach Jemen werden noch vermisst, teilte die Internationale Organisation für Migration mit.
1: Amy Pope, die Generaldirektorin der IOM, fordert nach der Schiffstragödie sichere und legale Zugangswege für Migranten. Dies könne Leben retten, sagte sie. Denn niemand würde in die kleinen, überfüllten Fischerboote steigen, wenn es einen anderen, einen sicheren Weg gäbe. Eva Kraftschick, Nairobi.
0: Nach der von US-Präsident Trump verlangten Ablösung des ukrainischen Präsidenten Selenskyj hat dieser mit einem Gegenangebot reagiert. Falls Trump Russland zu einer 60-tägigen vollständigen Feuerpause bewegen könne, hätte die Ukraine Zeit, Neuwahlen zu organisieren, sagte Selenskyj in einem Interview des US-Senders ABC.
2: Das ukrainische Volk habe das Recht, selbst zu entscheiden, schrieb Außenminister Andriy Sybiha auf X. Äußerungen aus dem Ausland bestätigten nur, dass Selenskyj seine Aufgabe gut erfülle. Er verdiene Unterstützung, sagte der Minister. Das geltende Kriegsrecht in der Ukraine verbietet Wahlen in Kriegszeiten. Begonnen hatte den Krieg Russland. Moskau beharrt auf Maximalforderungen und hat einen Waffenstillstand mehrfach abgelehnt. Aus Moskau, Katharina Schröder.
0: Köln gewinnt das Rhein-Derby 2:1. Gladbach bleibt auch unter dem neuen Trainer Blessin punktlos Tabellenletzter. Bitter zudem, überschattet hat das Derby das Verhalten einiger Gästefans. Sie hatten im Block randaliert und Leuchtraketen in die Kölner Zuschauerränge geschossen. Das Spiel wurde daraufhin kurz unterbrochen. Und das waren die Nachrichten mit Tanja Wagner.
3: Das Wetter. Es gibt jetzt die nächsten Tage so ein leichtes Hin und Her. Das heißt, der Montag freundlich mit viel Sonnenschein und trocken bei maximal 15, 16 Grad. Am Dienstag bleiben die Temperaturen ähnlich, da wird es aber grauer, wenig Wolken und hier und da immer mal wieder Regenschauer. Am Mittwoch wieder was freundlicher, da ist dann wieder mehr Sonne unterwegs und wieder trockener.
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3: Da schauen wir doch direkt mal auf die A1 Dortmund-Köln zwischen Kreuz Leverkusen und Kreuz Leverkusen-West. Da besteht nämlich Gefahr durch Fahrzeugteile auf der Fahrbahn. Bitte vorsichtig sein. A2 Oberhausen-Dortmund zwischen Oberhausen-Königshardt und Gladbeck-Ellinghorst. Achtung, eine Unfallstelle. Die längsten Staus A1 Köln-Dortmund zwischen Wuppertal-Langerfeld und Kreuz Wuppertal-Nord. 20 Minuten dauert es länger. Die 1 nochmal Münster-Dortmund, jetzt zwischen Carmen-Zentrum und Kreuz Dortmund-Unna. Da ist 5 Kilometer Stau, seid ihr in 10 Minuten durch. Und die A4 Aachen-Köln zwischen Weißweiler und Düren staut es sich auf einem Kilometer eine Viertelstunde plus. Achtung, schließt euer gutes Porzellan und eure Lieblingstassen ein. Gleich geht wieder was kaputt bei Fool's Garden und Lemon Tree. Davor gibt's aber dreimal Nico, nämlich Nico Santos mit Why Don't You Stay und Nico mit Am I Wrong. Und ich bin Niklas, naja, also fast.
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0: Ah ja, also so ein Limonensorbet vom Limonenbaum von Fool's Garden, den würde ich jetzt auch nehmen. Hätte was. Obwohl, das ist ja mehr so ein Sommerding. Ne? Wir bräuchten eigentlich was Herbstlicheres. Mit Kürbis, irgendwie so eine Suppe, einen Auflauf oder sonst irgendwas. Kollege Leandro Luig, du hast dich für uns im Internet mal ein bisschen umgeschaut nach Rezepten für richtig schöne Sachen jetzt für den Herbst. Und du hast ein paar, ich sag mal, interessante Sachen gefunden.
1: Ja, das sagt man dann immer so, ne? Wenn es irgendwo überhaupt nicht schmeckt, dann sagt man, schmeckt interessant oder exotisch oder... Mensch, da hast du aber richtig Mühe gegeben.
0: Und du hast auch ein paar Rezepte gefunden, da haben sich die Leute richtig Mühe gegeben, ne?
1: Ja, lass uns direkt mit was so richtig schön Deftigen anfangen für die kalten Tage. Ein Rezept für Salzstangenauflauf.
0: Aha.
1: Wobei ich finde, Auflauf, das ist schon irgendwie eine Übertreibung. Also eigentlich sind das einfach nur Salzstangen mit Schinken und Käse überbacken.
0: Ja, aber also überbacken, da hast du mich jetzt eigentlich. Vielleicht schmeckt das ja doch so, ne?
1: Nee. Okay. Also glaube ich nicht. In den Kommentaren drunter stehen Sachen wie, alle, die dieses Gericht gut bewertet haben, müssen wirklich an Geschmacksverirrung leiden. Oder ein sehr großes Glas Wasser ist Pflicht, ansonsten droht Erstickungsgefahr.
0: Ja, dann wäre doch so ein kleines Süppchen perfekt. Hast du da auch was für uns dabei?
1: Ja, wie wär's mit einer Bananencremesuppe mit Hack?
0: Was?
1: Hack und Banane, das habe ich jetzt irgendwie ein paar Mal gelesen im Internet. Kannte ich vorher auch noch nicht, scheint aber irgendwie ein Ding zu sein.
0: Bitte, warum ist das denn ein Ding?
1: Ja, ich kann dich auch beruhigen. Da sind nicht nur Bananen und Hack in dieser Suppe, sondern die wurde richtig aufwendig abgeschmeckt.
0: Ja.
1: Mit Ananas und Ketchup und Kokosnuss und allem Pipapo.
0: Leandro, du machst es gerade nicht besser. Du machst, hast du noch irgendwas als Rausschmeißer vielleicht? Noch irgendwas anderes, was Schönes?
1: Ja, Rausschmeißer trifft es, glaube ich, ziemlich gut. Also stell dir vor, du kommst gerade vom Herbstspaziergang, bist so richtig durchgefroren. Mhm. Wie wär's dann zum Aufwärmen mit einer Bier-Sahnesuppe? Sahne aufschlagen und Ei unterrühren, Bier aufkochen und auch unterrühren und dann noch Zucker dazugeben.
0: Leandro, bitte geh, bis du was Vernünftiges rausgesucht hast.
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So, die Musikredaktion hat wieder Ping-Pong gespielt, also so nach dem Motto, wir nehmen den Anfangsbuchstaben vom Interpreten des nächsten Liedes, das ist I'm Out of Love von Anastasia. Und der nächste Song, der muss dann mit dem Anfangsbuchstaben vom Interpreten anfangen, also von Anastasia. Und das ist Animal von Cat's Eye. So, und der Song danach, der fängt mit, richtig, die Band heißt Cat's Eye, also mit K an, Knocking on Heaven's Door, Guns N' Roses. Also jetzt hier Ping-Pong für euch. Ich bin Niklas Lünebach, wünsche euch einen richtig schönen Sonntagabend.

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0: Knocking on Heaven's Door. Guns N' Roses. Niklas Lünebach ist hier und ich werde jetzt festgenommen von...
1: Borowski, Kriminalpolizei Kiel.
0: Ja, immer wenn in den letzten Jahren der Tatort aus Kiel kam, da konnten wir das schon am Titel der Folge erkennen. Der fing nämlich grundsätzlich immer mit seinem Namen an. Borowski. Nach 44 Fällen war letztes Jahr dann Schluss, aber nur für Axel Milberg als Klaus Borowski, nicht für den Kieler Tatort generell. Und mit dem geht es heute Abend weiter, beziehungsweise gleich dann um 7:45 mit einem bekannten und einem neuen Gesicht. Der Tatort-Check für euch von Jörg Albrecht.
2: Hey, Mila. Hey, dass du da bist. Lass alles hier stehen, wir haben unseren ersten Fall.
3: Warte. Aus dem gemischten Doppel Borowski-Shahin wird ein rein weibliches Ermittlerduo. Geblieben ist Almila Bagriacik als Mila Shahin. Und neu in Kiel ist die von Lilith Stangenberg gespielte Anna Novak. Beide sind befreundet, kennen sich von der Polizeischule.
2: Danke, Mila. Anna, glaub, was du willst. Du hast den Job bekommen, weil du die beste Bewerberin warst.
3: Aber Moment mal, von dieser Anna war doch nie die Rede als Shahins neuer Kollegin. Sollte das nicht eine Polizeipsychologin mit dem Namen Ellie Krieger werden, gespielt von Caroline Schuch? Und ja, Miss Ellie gehört auch zum Personal dieser Folge. Denn Kommissarin Shahin will die Karriereleiter hochklettern und Kriminalrätin werden. Und zu so einer Bewerbung gehören Gespräche mit der Polizeipsychologin.
2: Sie sprachen vor der Kommission auch von Korruption. Haben Sie damit auch persönliche Erfahrungen gemacht? Wie kamen Sie darauf? Wollen Sie meine Frage nicht beantworten?
3: Hört sich noch ganz und gar nicht nach dem angekündigten Zweierteam an. Aber der Auftakt zur neuen Kieler Ära verteilt sich ja auch auf zwei Tatortsonntage. Nach Unter Freunden heute Abend geht es nächste Woche mit Unter Feinden weiter. Das Verbrechen, eine Mitarbeiterin der Prometheus AG ist ermordet worden.
2: Francesca fühlte sich von Prometheus bedroht.
4: Ausgerechnet Prometheus.
5: Was denn so besonders an Prometheus?
4: Die retten unseren Wirtschaftsstandort, ist ein Lieblingskind der Landesregierung. Innovation made in Germany.
2: Ja, und jetzt?
3: Jetzt können wir dabei zusehen, wie Ermittlungen, die auch ohne Probleme in eine Folge gepasst hätten, auf zwei Tatorte ausgedehnt werden. Klingt öder, als es ist, denn die Story um Shahins Zukunft, ihre neuen Kolleginnen und über Korruption bei der Kieler Polizei ist so wendungsreich, dass der Fall letztlich egal ist. Kein sensationeller Neustart im hohen Norden, aber ganz okay.
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7: Neu bei uns, Taylor Swift, Patient Zero.

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1: Ich bin Tanja Wagner. Vor der Küste Dschibutis ist ein Boot mit Migranten gekentert. Mindestens 139 Menschen kamen ums Leben, darunter 15 Kinder. Dutzende Menschen werden noch vermisst. Die Suche nach Toten und möglichen Überlebenden dauert an. Mehr als 80 Personen haben das Unglück überlebt. Das teilte die Internationale Organisation für Migration mit. Organisationschefin Amy Pope fordert sichere und legale Zugangswege für Migranten. Man dürfe diese Todesfälle nicht länger als Normalität hinnehmen. Das Bundesverfassungsgericht verhandelt ab morgen über die Erbschaftssteuer. Die bayerische Staatsregierung will unter anderem klären lassen, ob bestimmte Vorschriften verfassungswidrig sind. Die Erbschaftssteuer müsse gerechter werden, sagte Bundesfinanzminister Klingbeil der deutschen Presseagentur im Vorfeld.
2: Wer in ein reiches

0: Elternhaus geboren wird, hat oft ausgesorgt in Deutschland. Denn große Vermögen werden oft nahezu steuerfrei vererbt. Das sei nicht gerecht, so Finanzminister Klingbeil. Er will eine Reform, allerdings noch abwarten, was das Bundesverfassungsgericht entscheidet. Verhandelt wird in Karlsruhe Montag und Dienstag. Ein Urteil folgt wohl in einigen Monaten. Bayern will vor dem Gericht gerade klären, wer Erbschafts- und Schenkungssteuerregeln festlegen darf. Der Bund für alle oder auch die Bundesländer regional. Ronny Thorau, Berlin.
1: Der Papst muss operiert werden. Das 71 Jahre alte Oberhaupt der katholischen Kirche gab bei seinem Sonntagsgebet bekannt, dass bei ihm ein Knoten in der Lunge entdeckt worden sei, der sich im Anfangsstadium befinde.
2: Leo wirkte ruhig und gefasst, sagte, die Ärzte haben mir zu einer OP geraten, um den Knoten zu entfernen. Der Eingriff soll in den kommenden Tagen über die Bühne gehen. Weitere Einzelheiten nannte er nicht und viele Gläubige hier auf dem Petersplatz mussten erst einmal die Luft anhalten, waren völlig überrascht. Leo schien immer fit, er spielt Tennis, hat sogar ein eigenes Fitnessstudio hier in seinem Apartment und eigentlich steht für den kommenden Monat eine Reise nach Südamerika auf seinem Programm. Claudia Wächter, Rom.
1: Mit einem späten Joker-Tor ist der SC Freiburg an die Tabellenspitze der Fußball-Bundesliga gesprungen. Die Badener bezwangen den FC Schalke 04 mit 2:1 und zogen zum Abschluss des 5. Spieltags am bisherigen Tabellenführer Dortmund und am Rekordmeister Bayern München vorbei. Im Rhein-Derby hat der 1. FC Köln mit 2:1 gewonnen. Gladbach bleibt damit auch nach 5 Spielen punktlos und steht als Tabellenletzter da. Das waren die Nachrichten mit Tanja Wagner.
3: Das Wetter. Nieselregnerisch geht das Wochenende zu Ende und durch die Nacht geht es dann tatsächlich etwas lockerer, zumindest lockern die Wolken etwas auf. Wir starten in die neue Woche bei um die 5 Grad, dazu ein bisschen Nebel hier und da, aber es wird generell etwas freundlicher als das Wochenende, das heißt bis zu 15, 16 Grad in der Spitze, das Ganze trocken und bei bis zu 8 Sonnenstunden.
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3: Vorsicht auf der 555 Bonn in Richtung Köln an der Autobahnauffahrt Godorf. Da hat es einen Unfall gegeben. Die längsten Staus sind auf der A4. Einmal in Richtung Köln zwischen Weißweiler und Düren. 1 Kilometer dauert eine Viertelstunde länger. Und einmal in der Gegenrichtung die 4 Köln-Aachen zwischen Kreuz Köln-Gremberg und Kreuz Köln-Süd. Da sind es 2 Kilometer Stau, dauert 10 Minuten länger. Kommt gut durch. Niklas Lünebach ist hier für euren Sonntagabend und der 5. Bundesligaspieltag ist eben zu Ende gegangen. Schalke gegen Freiburg hat noch gespielt. Freiburg gewinnt 2:1 und ist damit tatsächlich Tabellenerster. Ist doch deutlich interessanter, als wenn die Bayern das immer bringen.
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0: Das ist Animal von Cat's Eye und diese Band Cat's Eye, die wurde in einer Castingshow zusammengeschustert. Ist schon ein paar Jahre her, Popstar Academy hieß die. Und die nächste Künstlerin hier bei uns, die war auch Teil dieser Castingshow, hat es aber nicht in die Band reingeschafft. Sie klingt so ein bisschen wie Adele.
1: Hello.
0: Nein, Adele, ich sagte, sie klingt wie du, aber sie ist nicht du. Katrin Teske aus der Musikredaktion. Um wen geht's denn dann?
1: Um Adela, eine 22-jährige Sängerin und Tänzerin aus der Slowakei. Die war, wie du schon gesagt hast, auch in der Castingshow und ist auch recht weit gekommen. In der Show wurde ja aus Tausenden von Frauen weltweit nach den neuen Kandidaten für die neue Mega-Girl-Group gecastet. In der Show gab's dann immer um die 20, die über mehrere Jahre gecoacht und trainiert wurden. Und Adela hatte sich da bei den anderen Kandidaten als große Schwester, ja fast schon als Mami der Gruppe etabliert.
0: Ja, hat's dann aber letztendlich nicht in die Gruppe geschafft, ne?
1: Nee, das kam auch sehr überraschend, weil sie eigentlich der totale Fanliebling war. Aber dass sie es nicht in die Gruppe geschafft hat, das tut ihrer Karriere tatsächlich richtig gut. Die macht gerade eine Solo-Karriere in Lichtgeschwindigkeit. Ihre Songs gehen auf TikTok und Co. viral. Sie war schon mit Demi Lovato auf Tour. Ja, sie hat sogar mit dem Segen von Nicole Kidman einen Song mit ihrem Namen als Titel rausbringen dürfen. Und alle großen Stars feiern sie gerade ab.
0: Und damit wir noch so ein Bild von ihr vor Augen haben, wie können wir uns Adela vorstellen?
1: Pinke Haare, knappe Outfits mit Tütü, weil sie eine krasse Ballettschulung hinter sich hat, die schon mit 3 anfing. Crazy Tanzmoves und junge, frische, geniale Musik.
0: Dann hören wir doch mal rein in diese junge, frische, geniale Musik. Das ist Adela mit Ain't in L.A.

Ja, stell dir vor, du bist auf der Autobahn unterwegs und auf einmal läuft ein Dinosaurier an dir vorbei. Ist jetzt passiert in Niedersachsen, also so ungefähr, es war nur das Modell eines Dinosauriers, nämlich einer Dinosaurier-Lady, fast 12 Tonnen schwer. Die ist umgezogen von einem Standort zum nächsten und wurde damit einem Schwertransporter eben hingebracht und ist da schön an den Leuten vorbeigefahren. Das Geilste fand ich, was die hinten dran hatte für so einen Zettel, ganz an der Schwanzspitze, die da hinten rausragte. Achtung, Ladung schwenkt aus.

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0: Wie golden ist der Herbst eigentlich noch? Es ist ja offiziell Herbst. Gucken wir raus. Sehe ich gerade wenig Gold, muss ich irgendwie sagen. Und auch Kollege Kevin Zimmer ist da einer Farblüge auf die Schliche gekommen. Er ist der Meinung, der Oktober ist gar nicht Gold, der ist mehr so Ocker.
1: Eigentlich müsste es ja überall glänzen, so golden wie der Herbst angeblich ist, ne?
2: Schöne Jahreszeit mit den Blättern, die sich verfärben.
1: Ja, wann werden die denn dann golden, frage ich mich. Dass das noch keinem aufgefallen ist, dass der Herbst uns farbtechnisch was als Gold verkauft, was weit von Gold entfernt ist. Aber brauner Herbst mag ja keiner sagen. Außer vielleicht der ein oder andere AfD-Politiker in Thüringen. Ich sage euch was, Gold hat die Natur gar nicht als Farbe vorgesehen. Jetzt ist es raus.
3: Bunte, schöne, bunte Blätter fallen von den Bäumen ab.
1: Bunt kann man gar nicht oft genug sagen, merke ich gerade. Aber dadurch wird der Herbst nicht bunter oder goldener, schon mal gar nicht. Wenn, dann ist es ein Ocker. Wir können gerne sagen, der ockerne Herbst. Ja? Um ganz korrekt zu sein, ist es Rahl 1024 Herbst. Ja? Manchmal ist er auch Rahl 8001, also eher ockerbraun. Guckt mal genau hin, ne? Ich kann kein Gold entdecken im Herbst.
4: Aus dem Fenster sieht die Welt auch gut aus.
1: Ja, bleib mal da oben, komm ja nicht runter, denn es ist da unten nicht alles Gold, was glänzt. Es ist braun und manchmal, wenn man so einen Tannenzapfen auf dem Bürgersteig wegtreten will, merkt man dann auch erst, dass es kein Tannenzapfen war, ja? Ich erkenne nichts Goldenes im Herbst, aber ich erkenne auch nichts Weißes am weißen Hai. Vielleicht ist es mein Problem. Und wenn wir schon mal dabei sind, nicht nur der Herbst hat nichts Goldenes, wenn wir ehrlich sind, die meisten Deutschlandfahnen, jetzt wird's kritisch, sind ja auch nicht schwarz-rot-gold, sondern wenn wir mal genau hingucken, sind die eher schwarz-rot-raps-gelb. Ja, aber das ist ein anderes Thema.
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1: Ich bin Tanja Wagner. Nach drei verlorenen Landtagswahlen und Umfragewerten unter 20% berät die Parteiführung der CDU bei einer Klausur in Berlin. Generalsekretärin Hoppermann dämpfte die Erwartungen. Die Klausur sei nicht die Wunderwaffe, sondern der Beginn eines Prozesses. Der rheinland-pfälzische Landeschef Schnieder schlug im ARD-Bericht aus Berlin vor, die Stromsteuer für alle zu senken, um die Energiepreise abzufedern. Das sei im Koalitionsvertrag in Aussicht gestellt, aber nicht umgesetzt worden. Auch Thüringens Ministerpräsident Mario Vogt machte sich für geringere Lebenshaltungskosten stark. US-Präsident Trump hat verkündet, dass die Ukraine und Russland künftig auf Angriffe ihrer Energieanlagen verzichten. Es ist allerdings nicht Trumps erste Ankündigung dieser Art.
2: Erst vor rund 4 Wochen hatte Trump behauptet, Moskau und Kiew würden die Angriffe auf die Energiesektoren einstellen. Doch die angebliche Vereinbarung hielt keine 24 Stunden. Und auch diesmal scheint am Versprechen nicht viel dran zu sein. Selenskyj sagte kurz darauf, er wisse gar nichts von der Einigung. Aber der Ukrainer verspricht, wenn Putin seine Angriffe auf Energieanlagen stoppt, will Selenskyj dem Beispiel folgen. Selenskyj bietet außerdem an, Neuwahlen abzuhalten, sollte Trump Putin von einer 60-tägigen allgemeinen Waffenruhe überzeugen. Trump hatte zuvor die Ablösung des ukrainischen Präsidenten gefordert. Jan-Christoph Freibert, Washington.
1: Bei einem Schiffsunglück vor der Küste Djiboutis in Ostafrika sind nach UN-Angaben mindestens 100

0: 39 Migranten ums Leben gekommen. Unter ihnen seien auch 15 Kinder. Dutzende Passagiere werden laut UN noch vermisst.
1: Amy Pope, die Generaldirektorin der IOM, fordert nach der Schiffstragödie sichere und legale Zugangswege für Migranten. Dies könne Leben retten, sagte sie. Denn niemand würde in die kleinen, überfüllten Fischerboote steigen, wenn es einen anderen, einen sicheren Weg gäbe. Wir dürfen diese Todesfälle nicht länger als Normalität hinnehmen, sagt die IOM-Chefin angesichts von mehr als 1000 Toten in der Meeresenge Bab al-Mandab allein seit 2025. Eva Kraftschick, Nairobi.
0: Freiburg ist neu an der Bundesligaspitze. Der Verein hat Schalke 04 mit 2:1 geschlagen und ist an Dortmund und den Bayern vorbeigezogen. Zuvor hatte Köln im Rhein-Derby Gladbach mit 2:1 geschlagen. Gladbach bleibt damit Tabellenletzter. Und das waren die Nachrichten mit Tanja Wagner.
2: Das Wetter.
3: Es gibt jetzt die nächsten Tage so ein leichtes Hin und Her. Das heißt, der Montag freundlich mit viel Sonnenschein und trocken bei maximal 15, 16 Grad. Am Dienstag bleiben die Temperaturen ähnlich, da wird es aber grauer, wenig Wolken und hier und da immer mal wieder Regenschauer. Am Mittwoch wieder was freundlicher, da ist dann wieder mehr Sonne unterwegs und wieder trockener.
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3: Es entspannt sich auf den Straßen. Wir haben noch eine Meldung von der A1. Dortmund Richtung Köln, Ausfahrt Wuppertal-Ronsdorf ist die Ausfahrt gesperrt. Grund ist ein liegen gebliebenes Auto. Und die A4 Aachen-Köln zwischen Weißweiler und Düren. Da ist immer noch Stau, 1 Kilometer. Mittlerweile sind es aber nur noch 5 Minuten länger. Oh, hallo. Ihr seht ja richtig fresh aus, so richtig gut angezogen. Hättet ihr vielleicht Lust, eine Runde zu tanzen? Ja, sehr gut. Whitney Houston sucht nämlich noch jemanden. I wanna dance with somebody jetzt. Whitney! Ja, hier vorne. Ja, der hat Bock.
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3: Irgendwann ging die Tür auf und dann kam er rein, der Halbgott in Weiß. Ne? Dr. Alban oder wie er hieß. Ey, scheißegal. Auf jeden Fall. Er spricht ja gar nicht mit dir. Was hat er denn? Ich? Ja, er. Was hat er? Ich habe so ein Ziehen im Magen. Ja, hat er das öfter? Ja, dann hat er das jetzt wieder. Ne? Tut das weh, wenn ich da drauf drücke? Ja, dann drücken Sie da nicht drauf. Ne? Aber er hört ja auch gar nicht richtig zu. Trinken Sie viel Kaffee? Ich sage, nee, gar nicht. Ja, einfach mal 14 Tage weglassen. Ein Kollege von Ihnen hat mir empfohlen, ich soll mehr Kuchen essen. Welcher Kollege? Dr. Oetker. Ne?
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Es tut mir leid, Papa, habe ich früher immer gesagt, wenn ich irgendwie ein Glas runtergeschmissen habe. Topic und Becky G, die müssen irgendwie eine krasse Ming-Vase oder sowas fallen gelassen haben. Die haben nämlich einen ganzen Song als Entschuldigung geschrieben. Sorry, Papi, für euch.

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0: Owl City ist das mit Fireflies für euch. So, bitte einmal kurz Hände hoch. Wer von euch, wenn ihr den Karriereweg des professionellen Diebes gewählt hättet, wer von euch würde dann Wasserzähler klauen? Ich denke, die wenigsten haben die Hände oben. Ich weiß auch nicht, was man damit macht, aber irgendjemand hat jetzt anscheinend mehrere Tonnen davon geklaut in Ingolstadt in Bayern. Denn die Polizei hat auf der A3 da unten ein liegen gebliebenes Auto entdeckt. Das ist liegen geblieben, weil er 4 Tonnen Wasserzähler hinten in seinem Van hatte. Also abgesehen davon, dass du ja erstmal in wahrscheinlich 5000 Häuser einbrechen musst und da einfach nur Wasserzähler klaust, musst du die dann zum Flohmarkt schleppen. Dann stellst du dich dahin und sagst, guten Tag, möchten Sie vielleicht einen Wasserzähler kaufen? Sie kriegen auch Mengenrabatt, wenn Sie 5000 nehmen.
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1: Ich bin Dirk Zeitler. US-Präsident Trump hat verkündet, dass die Ukraine und Russland künftig auf Angriffe ihrer Energieanlagen verzichten. Es ist allerdings nicht Trumps erste Ankündigung dieser Art.
2: Erst vor rund 4 Wochen hatte Trump behauptet, Moskau und Kiew würden die Angriffe auf die Energiesektoren einstellen. Doch die angebliche Vereinbarung hielt keine 24 Stunden. Und auch diesmal scheint am Versprechen nicht viel dran zu sein. Selenskyj sagte kurz darauf, er wisse gar nichts von der Einigung. Aber der Ukrainer verspricht, wenn Putin seine Angriffe auf Energieanlagen stoppt, will Selenskyj dem Beispiel folgen. Jan-Christoph Freibert, Washington.
1: Die CDU ist in der Krise. Nach 3 verlorenen Landtagswahlen und Umfragewerten unter 20% berät die Parteiführung bei einer Klausur in Berlin. Generalsekretärin Hoppermann dämpfte die Erwartungen. Die Klausur sei nicht die eine Wunderwaffe, sondern der Beginn eines Prozesses. Es gehe darum, Vertrauen zurückzugewinnen. Der rheinland-pfälzische Landeschef Gordon Schnieder schlug im ARD-Bericht aus Berlin vor, die Stromsteuer für alle zu senken, um Energiepreise abzufedern. Das sei im Koalitionsvertrag in Aussicht gestellt, aber nicht umgesetzt worden. Das Bundesverfassungsgericht verhandelt ab morgen über ein heißes Eisen, die Erbschaftssteuer. Die bayerische Staatsregierung will unter anderem klären lassen, ob bestimmte Vorschriften verfassungswidrig sind. Bundesfinanzminister Klingbeil sieht auf jeden Fall Reformbedarf. Die Erbschaftssteuer müsse gerechter werden, sagte Klingbeil.
3: Wer in ein reiches Elternhaus geboren wird, hat oft ausgesorgt in Deutschland. Denn große Vermögen werden oft nahezu steuerfrei vererbt. Das sei nicht gerecht, so Finanzminister Klingbeil. Er will eine Reform, allerdings noch abwarten, was das Bundesverfassungsgericht entscheidet. Verhandelt wird in Karlsruhe Montag und Dienstag. Ein Urteil folgt wohl in einigen Monaten. Bayern will vor dem Gericht gerade klären,

0: wer Erbschafts- und Schenkungssteuerregeln festlegen darf. Der Bund für alle oder auch die Bundesländer regional. Ronny Thorau, Nachrichtenredaktion.
1: Zum Fußball. Freiburg ist neu an der Bundesligaspitze. Der SC Freibug hat Schalke 04 mit 2:1 geschlagen und ist an Dortmund und den Bayern vorbeigezogen. Zuvor hatte Köln im Rhein-Derby Gladbach mit 2:1 geschlagen. Gladbach bleibt damit Tabellenletzter. Das waren die Nachrichten mit Dirk Zeitler.
2: Das Wetter.
3: Nieselregnerisch geht das Wochenende zu Ende und durch die Nacht geht es dann tatsächlich etwas lockerer, zumindest lockern die Wolken etwas auf. Wir starten in die neue Woche bei um die 5 Grad, dazu ein bisschen Nebel hier und da, aber es wird generell etwas freundlicher als das Wochenende, das heißt bis zu 15, 16 Grad in der Spitze, das Ganze trocken und bei bis zu 8 Sonnenstunden.
2: NRW Verkehr.
3: Die A1 Dortmund-Köln zwischen Kreuz Leverkusen und Kreuz Leverkusen-West. Vorsicht, eine Unfallstelle auf dem linken Fahrstreifen. Und die 52 Mönchengladbach-Roermond zwischen Niederkrüchten und Grenzübergang Elmt. Da sind Fahrradfahrer auf der Fahrbahn. Seid vorsichtig und kommt gut an. So, Kato ist beruhigt, denn die Lichter sind draußen schon mal aus. Jetzt drin bitte auch mal hier ein bisschen das Licht dimmen. Der perfekte Song dafür kommt jetzt. Turn the lights off. Niklas Lünebach ist hier. Schönen Abend euch.
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0: Das ist neu für euch. Stella Lefty mit Boston. Hier bei uns.
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0: Auf einer Kartenmesse in Aachen, da wurde jetzt eine Pokémon-Karte gestohlen. Und die Dinger werden ja echt teilweise wahnsinnig wertvoll. Laut Polizei liegt der Wert der gestohlenen Karte im niedrigen fünfstelligen Bereich. Die gute Sache ist, es wurden schon 3 Verdächtige festgenommen. Laut unseren Informationen war es ein Mann, eine Frau und ein Kater. Wir waren bei der Verhaftung live dabei.
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0: jetzt ein bisschen Englischunterricht. Der nächste Song kommt von Nelly Furtado aus dem Jahr 2006. Promiscuous. Und das ist Englisch für, naja, also es beschreibt jemanden, der viele verschiedene Ha-ha-ha-Partner hat. Ihr wisst Bescheid. Und darum geht's auch quasi eigentlich. Nelly Furtado zusammen mit Timbaland, der singt auch mit. Und die treffen sich quasi im Club, finden sich ganz nice und flirten jetzt miteinander. Also viel Sex jetzt für euch.
1: Er hat Sex gesagt, darf er das?
0: Solange der Chef nicht hört.

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0: Donna Lewis, I love you always, forever. Gleich neue Musik von Nico Santos, aber erstmal ein bisschen was zum Gruseln. Wir können wieder was schauen, was Gruseliges, was Horroriges. Und zwar von dem Horrormensch schlechthin, Stephen King. The King of Horror. Vor genau 50 Jahren, 1976, kam der erste Film, beziehungsweise die erste Verfilmung von einem seiner Romane raus, Carrie. Habe ich nie gesehen, aber ist mir ein Begriff, vor allem wegen dieser einen Szene aus King of Queens, wo Douglas mit seiner Frau Carrie streitet.
1: Ich bin nicht diejenige, die angsteinflößend ist. Nein, du bist angsteinflößend.
2: Ich?
1: Ja.
2: Und wie kommt es dann, dass Sie noch keinen Horrorfilm gedreht haben, der Duck heißt? Carrie? Ja?
0: Ja, und jetzt gibt's eine Serie, ein Weiterdreh von Carrie. Und unser Serienchecker Jörg Albrecht, der sagt euch, wie die so ist.
3: Sie war eine Ruhestörerin.
4: Sie hatte eine Armee am Ende.
5: Sie war ein Opfer.
6: Sie war eine Heldin.
7: Sie war ein Monster.
8: Kann man gar nicht glauben, dass diese Stimmen ein und dasselbe Mädchen beschreiben. Die 16-jährige Carrie White hat definitiv einen bleibenden Eindruck hinterlassen bei denen, die die Katastrophe überlebt haben. Denn der Ort Chamberlain, in dem die Story spielt, liegt in Schutt und Asche. 200 Menschen haben ihr Leben gelassen.
9: Die Polizei versteht's nicht. Die Presse versteht's nicht. Die Wissenschaftler verstehen es nicht.
10: Was genau versteht niemand richtig?
8: Dass die Feuersbrunst anscheinend ein Werk von dieser Carrie gewesen ist. Also zurück zum Anfang der Geschichte. Da werden Carrie und ihre Mutter, anders als im Roman von Stephen King, in einem Haus entdeckt. In dem haben beide seit Jahren komplett abgeschottet von der Außenwelt gelebt.
11: Warst du schon mal in der Schule, Carrie?
8: War sie noch nie, muss sie aber jetzt. Carrie kommt in die 10. Klasse der Highschool von Chamberlain, wo sie trotz ihrer Neugierde und Offenheit schnell zum Gespött wird.
12: Alle sehen mich an, als wäre ich
8: vielleicht eine Außerirdische, was uns zu Carries besonderen Fähigkeiten bringt, von denen sie selbst anfangs nichts ahnt. Carrie verfügt über telekinetische Kräfte. Die brechen desto häufiger aus ihr heraus, je mehr sie von ihren Mitschülern gemobbt und lächerlich gemacht wird. Vor allem, nachdem sie nach einer Sportstunde ihre erste Periode bekommt.
12: Wieso blute ich? Was ist hier los? Helft mir! Hilfe!
8: Von Cybermobbing konnte Stephen King in seinem Debütroman, den er 1974 veröffentlicht hat, noch nichts wissen. Solche Updates von Geschichten, die etwas in die Jahre gekommen sind, können aufgesetzt und peinlich sein. Aber hier funktionieren sie tadellos. Carrie mit der noch wenig bekannten Summer H. Howell in der Titelrolle ist eindeutig besser als das Filmremake vor einigen Jahren. Auch als achteilige Serie fesselt einer der besten King-Stoffe noch immer.
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1: Ich bin Doc Zeitler. Die geplante Zuckersteuer bekommt Gegenwind aus den eigenen Reihen. Neun Agrar- und Verbraucherschutzminister der Union haben Bundeskanzler Merz in einem Brief aufgefordert, die Steuer zu stoppen. Der Koalitionsvertrag setze beim Thema Zucker auf Freiwilligkeit und Eigenverantwortung, nicht auf staatliche Lenkung, heißt es in dem Schreiben. Eine Zuckersteuer belaste den Kauf bestimmter Lebensmittel unnötigerweise und verschärfe die schwierige Lage der Landwirtschaft zusätzlich. US-Präsident Trump hat verkündet, dass die Ukraine und Russland künftig auf Angriffe auf ihre Energieanlagen verzichten. Es ist allerdings nicht Trumps erste Ankündigung dieser Art.
2: Erst vor rund 4 Wochen hatte Trump behauptet, Moskau und Kiew würden die Angriffe auf die Energiesektoren einstellen. Doch die angebliche Vereinbarung hielt keine 24 Stunden. Und auch diesmal scheint am Versprechen nicht viel dran zu sein. Selenskyj sagte kurz darauf, er wisse gar nichts von der Einigung. Aber der Ukrainer verspricht, wenn Putin seine Angriffe auf Energieanlagen stoppt, will Selenskyj dem Beispiel folgen. Selenskyj bietet außerdem an, Neuwahlen abzuhalten, sollte Trump Putin von einer 60-tägigen allgemeinen Waffenruhe überzeugen. Trump hatte zuvor die Ablösung des ukrainischen Präsidenten gefordert. Aus Washington, Jan-Christoph Heibert.
1: Das Bundesverfassungsgericht verhandelt ab morgen über ein heißes Eisen, die Erbschaftssteuer. Die bayerische Staatsregierung will unter anderem klären lassen, ob bestimmte Vorschriften verfassungswidrig sind. Bundesfinanzminister Klingbeil sieht auf jeden Fall Reformbedarf. Die Erbschaftssteuer müsse gerechter werden, sagte Klingbeil.
3: Wer in ein reiches Elternhaus geboren wird, hat oft ausgesorgt in Deutschland. Denn große Vermögen werden oft nahezu steuerfrei vererbt. Das sei nicht gerecht, so Finanzminister Klingbeil. Er will eine Reform, allerdings noch abwarten, was das Bundesverfassungsgericht entscheidet. Bayern will vor dem Gericht gerade klären, wer Erbschafts- und Schenkungssteuerregeln festlegen darf. Der Bund für alle oder auch die Bundesländer regional. Ronny Thorau, Nachrichtenredaktion.

0: Zum Fußball. Der SC Freiburg ist neuer Tabellenführer in der Bundesliga. Gegen Schalke 04 haben die Freiburger 2:1 gewonnen. Im Rhein-Derby hat der 1. FC Köln mit 2:1 gewonnen. Gladbach bleibt damit auch nach 5 Spielen punktlos und steht als Tabellenletzter da. Und das waren die Nachrichten mit Dirk Zeitler.
1: Das Wetter.
2: Ja, in der Nacht, da lockert es etwas auf und wir starten dann morgen bei frischen 5, 6 Grad ungefähr in den neuen Tag. In den Montag rein, das Ganze bei Nebel teilweise. Tagsüber wird es dann aber deutlich freundlicher als jetzt am Wochenende. Wenig Wolken, viel Sonnenschein bei um die 16 Grad und trocken bleibt es auch. Der Dienstag sieht wieder anders aus. Sehr grau, wenig Sonne, dafür Nieselregen.
1: NRW Verkehr.
2: Da haben wir aktuell nichts gemeldet von der Autobahn. Allen unterwegs eine gute Fahrt, kommt gut durch. Morgen wieder Montag bedeutet wieder einkaufen, bedeutet wieder Gedanken machen, was wir so kochen können. Wir haben ein paar herbstliche Rezepte für euch gleich, die, also vielleicht fangt ihr schon mal parallel jetzt an ein bisschen zu googeln, weil die würde ich nicht unbedingt nachmachen.
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0: Sehr schöner Song. Louis Capaldi, Someone You Loved. Gleich gibt's neue Musik für euch von The Bowser mit Magnetic. Aber erstmal kümmern wir uns um den Mitternachtssnack gleich. Es muss was Herbstliches her, jetzt passend zum Wetter und zur Zeit. Zum Glück ist Kollege Leandro Luig mit den besten Rezepten um die Ecke gekommen, die es im Internet so gibt zum Thema Herbst. Also die sind auch... Naja, also sagen wir mal interessant, ne, Leandro?
1: Ja, das sagt man dann immer so, ne? Wenn es irgendwo überhaupt nicht schmeckt, dann sagt man, schmeckt interessant oder exotisch oder Mensch, da hast du aber richtig Mühe gegeben.
0: Und du hast jetzt einige Herbstrezepte aus dem Internet, da haben sich die Leute richtig Mühe gegeben.
1: Ja, lass uns direkt mit was so richtig schön Deftigen anfangen für die kalten Tage. Ein Rezept für Salzstangenauflauf. Wobei ich finde, Auflauf, das ist schon irgendwie eine Übertreibung. Also eigentlich sind das einfach nur Salzstangen mit Schinken und Käse überbacken.
0: Oh, aber mit Käse überbacken hast du mich. Also vielleicht schmeckt das ja doch.
1: Nee, also glaube ich nicht. In den Kommentaren drunter stehen Sachen wie, alle, die dieses Gericht gut bewertet haben, müssen wirklich an Geschmacksverirrung leiden. Oder ein sehr großes Glas Wasser ist Pflicht, ansonsten droht Erstickungsgefahr.
0: Okay, also dann kein Salzstangenauflauf in den Ofen. Dann machen wir uns lieber passend zum Herbst eine kleine Suppe vielleicht.
1: Ja, wie wär's mit einer Bananencremesuppe mit Hack? Hack und Banane, das habe ich jetzt irgendwie ein paar Mal gelesen im Internet. Kannte ich vorher auch noch nicht, scheint aber irgendwie ein Ding zu sein.
0: Boah, ich krieg Gänsehaut, aber keine positive. Das.
1: Ja, ich kann dich auch beruhigen.
0: Okay.
1: Da sind nicht nur Bananen und Hack in dieser Suppe, sondern die wurde richtig aufwendig abgeschmeckt. Mit Ananas und Ketchup und Kokosnuss und allem Pipapo.
0: Okay, ihr macht euch jetzt was anderes zu essen und Leandro, du guckst nochmal, was beruhigen bedeutet, weil das beruhigt mich jetzt so gar nicht.
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Ich bin Niklas Lünebach und ich muss jetzt meine Bahn erwischen. Deswegen würde ich sagen, was? Ach, die kommt nicht, die fällt aus. Ja, ist ja was ganz Neues. Na gut, dann bleibe ich noch eine halbe Stunde länger, ne? Wir hören uns.

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0: Avril Lavigne mit Complicated an diesem Sonntag, dem 11. Oktober, offiziell Herbst. Gucken wir mal raus und sehen von diesem goldenen Herbst gar nichts. Aber woher kommt eigentlich dieser Name, goldener Herbst? Kollege Kevin Zimmer ist auch etwas verwundert. Er findet nämlich, der Herbst ist mehr so ockerfarben.
1: Eigentlich müsste es ja überall glänzen, so golden, wie der Herbst angeblich ist, ne?
2: Schöne Jahreszeit mit den Blättern, die sich verfärben.
1: Ja, wann werden die denn dann golden, frage ich mich. Dass das noch keinem aufgefallen ist, dass der Herbst uns farbtechnisch was als Gold verkauft, was weit von Gold entfernt ist. Aber brauner Herbst mag ja keiner sagen, außer vielleicht der ein oder andere AfD-Politiker in Thüringen. Ich sage euch was, Gold hat die Natur gar nicht als Farbe vorgesehen. Jetzt ist es raus.
3: Bunte, schöne, bunte Blätter fallen von den Bäumen ab.
1: Bunt kann man gar nicht oft genug sagen, merke ich gerade. Aber dadurch wird der Herbst nicht bunter oder goldener, schon mal gar nicht. Wenn, dann ist es ein Ocker. Wir können gerne sagen, der ockerne Herbst. Ja? Um ganz korrekt zu sein, ist es Rahl 1024 Herbst. Ja? Manchmal ist er auch Rahl 8001, also eher ockerbraun. Guckt mal genau hin, ne? Ich kann kein Gold entdecken im Herbst.
4: Aus dem Fenster sieht die Welt auch gut aus.
1: Ja, bleib mal da oben, komm ja nicht runter, denn es ist da unten nicht alles Gold, was glänzt. Es ist braun und manchmal, wenn man so einen Tannenzapfen auf dem Bürgersteig wegtreten will, merkt man dann auch erst, dass es kein Tannenzapfen war, ja? Ich erkenne nichts Goldenes im Herbst, aber ich erkenne auch nichts Weißes am weißen Hai. Das ist mein Problem. Und wenn wir schon mal dabei sind, nicht nur der Herbst hat nichts Goldenes, wenn wir ehrlich sind, die meisten Deutschlandfahnen, jetzt wird's kritisch, sind ja auch nicht schwarz-rot-gold. Sondern wenn wir mal genau hingucken, sind die eher schwarz-rot-raps-gelb. Ja, aber das ist ein anderes Thema. 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
1: Ich bin Dirk Zeitler. Die geplante Zuckersteuer bekommt Gegenwind aus den eigenen Reihen. Neun Agrar- und Verbraucherschutzminister der Union haben Bundeskanzler Merz in einem Brief aufgefordert, die Steuer zu stoppen. Der Koalitionsvertrag setze beim Thema Zucker auf Freiwilligkeit und Eigenverantwortung, nicht auf staatliche Lenkung, heißt es in dem Schreiben. Eine Zuckersteuer belaste den Kauf bestimmter Lebensmittel unnötigerweise und verschärfe die schwierige Lage der Landwirtschaft zusätzlich. Papst Leo muss operiert werden. Das 71 Jahre alte Oberhaupt der katholischen Kirche gab bei seinem Sonntagsgebet bekannt, dass bei ihm ein Knoten in der Lunge entdeckt worden sei, der sich im Anfangsstadium befinde.
2: Leo wirkte ruhig und gefasst, sagte, die Ärzte haben jetzt zu einer OP geraten, um den Knoten zu entfernen. Der Eingriff soll in den kommenden Tagen über die Bühne gehen. Weitere Einzelheiten nannte er nicht und viele Gläubige hier auf dem Petersplatz mussten erst einmal die Luft anhalten, waren völlig überrascht. Leo schien immer fit, er spielt Tennis, hat sogar ein eigenes Fitnessstudio hier in seinem Apartment und eigentlich steht für den kommenden Monat eine Reise nach Südamerika auf seinem Programm. Aus Rom, Claudia Wächter.
1: US-Präsident Trump hat verkündet, dass die Ukraine und Russland künftig auf Angriffe auf ihre Energieanlagen verzichten. Es ist allerdings nicht Trumps erste Ankündigung dieser Art.
3: Erst vor rund 4 Wochen hatte Trump behauptet, Moskau und Kiew würden die Angriffe auf die Energiesektoren einstellen. Doch die angebliche Vereinbarung hielt keine 24 Stunden. Und auch diesmal scheint am Versprechen nicht viel dran zu sein. Selenskyj sagte kurz darauf, er wisse gar nichts von der Einigung. Aber der Ukrainer verspricht, wenn Putin seine Angriffe auf Energieanlagen stoppt, will Selenskyj dem Beispiel folgen. Selenskyj bietet außerdem an, Neuwahlen abzuhalten, sollte Trump Putin von einer 60-tägigen allgemeinen Waffenruhe überzeugen. Trump hatte zuvor die Ablösung des ukrainischen Präsidenten gefordert. Aus Washington, Jan-Christoph Freibert.
1: Zum Fußball. Der SC Freiburg ist neuer Tabellenführer in der Bundesliga. Gegen Schalke 04 haben die Freiburger 2:1 gewonnen. Im Rhein-Derby hatte 1. FC Köln mit 2:1 gewonnen. Gladbach bleibt damit auch nach 5 Spielen punktlos und steht als Tabellenletzter da.
4: Das Wetter.
5: Jetzt in der Nacht meist trocken, das lockert immer mehr auf. Bisschen Nebel kann auch mal durchziehen und das bei Werten, die liegen im Moment so zwischen 7 und 3 Grad. Der Start in die neue Woche sieht dann ganz gut aus. Der Montag startet mit ein bisschen Nebel. Sobald der sich verzogen hat, wird es dann freundlich und trocken. Also heute oft sonnig und das dann bei 14 bis 18 Grad.
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6: A40 Dortmund-Essen zwischen Dortmund-Hombruch und Dortmund-Barob. 1 Kilometer

0: Wir wünschen allen unterwegs gute Fahrt.
1: Ja, Bergheim war ja nur der Anfang. Ne? Das Comedy Camp tourt aktuell durch NRW. Felbert, ja, leider bereits ausverkauft. Aber für die anderen Stops gibt's noch Tickets. Also für Duisburg, Hamm und Lechten. Da könnt ihr euch noch Tickets ordern. Und einen kleinen Stimmungscheck vom Tourauftakt aus Bergheim, den gibt's gleich hier bei uns. Euch eine entspannte Nacht.
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0: habt ihr euch nochmal eine angenehme Nacht mit Musik hier von Joan Jett and the Blackhearts und I Love Rock'n'Roll. Und was hat das Comedy Camp da eigentlich für einen Tourstart hingelegt? Also Bergheim war ja komplett on fire, das Publikum, ja, es hatte richtig Bock. Und Bastian Bielendorfer, der hat auch direkt gezeigt, warum sich ein Besuch beim Comedy Camp lohnt.
1: Ich gelte bis heute als der beschissene Kandidat in der Geschichte von Let's Dance und die hatten Uli Potowski da.
2: Das war super. Wir haben viel Spaß gehabt, wirklich.
3: Also wenn man im Alltag nicht viel zu lachen hat, dann sollte man unbedingt mal vorbeikommen.
4: Bastian Bielendorfer, ich finde ihn total irre. Ich war schon bei ein paar Shows und ja. Und dann haben wir gerade ganz spontan für Duisburg auch gebucht.
1: Wie gesagt, meine Frau ist jetzt schon länger in Deutschland. Sie arbeitet mit der deutschen Sprache, nennen wir es mal, sehr kreativ. Letztens sagt sie mir, bin doch durcheinander. Ich kann mich gar nicht kontrollieren. Ich glaube, ich habe ADHC.
2: Ein wildes Baumwollfeld, hat richtig Spaß gemacht. Die gingen richtig ab, die Mäuse. Da waren einige, die waren also wirklich wild unterwegs. Mir wurden eben schon Schlüpfer zugeworfen.
1: Dankeschön, Bergheim!
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Ja, und ich würde vorschlagen, ne, wir bewegen uns mal ganz entspannt rein in diese komplett neue Woche jetzt mit den Red Hot Chili Peppers und Californication. Ich bin Andreas Grunwald, euch eine angenehme Nacht.

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1: Ich bin Dirk Zeitler. Die CDU setzt heute ihre Führungsklausur fort. Die Partei steckt in einer der schwersten Krisen ihrer Geschichte. Die Parteiführung berät darüber, wie sie da wieder herauskommen kann. Das Treffen war nach den für die CDU verheerenden Landtagswahlen angesetzt worden.
2: Schwere Stimmenverluste in Berlin und Sachsen-Anhalt, in Mecklenburg-Vorpommern sogar aus dem Landtag geflogen, auf Bundesebene im Umfragetief. Jetzt will die CDU klären, woran es liegt. Wie kann die schwarz-rote Regierung auf die aktuelle Unzufriedenheit in der Bevölkerung reagieren? Weiter mit dem straffen Reformkurs? Wurden Themen übersehen? Und wie ist die langfristige Strategie? Muss die CDU konservativer werden, um Wähler zurückzugewinnen oder umgekehrt? Auch wenn die Ministerpräsidenten eben vorerst den Rücken gestärkt haben, muss der angeschlagene Parteichef März auch intern verlorenes Vertrauen zurückgewinnen. Ursula Winkler, Nachrichtenredaktion.
1: Die geplante Zuckersteuer bekommt Gegenwind aus den eigenen Reihen. 9 Agrar- und Verbraucherschutzminister der Union haben Bundeskanzler Merz in einem Brief aufgefordert, die Steuer zu stoppen. Der Koalitionsvertrag setze beim Thema Zucker auf Freiwilligkeit und Eigenverantwortung, nicht auf staatliche Lenkung, heißt es in dem Schreiben. Eine Zuckersteuer belaste den Kauf bestimmter Lebensmittel unnötigerweise und verschärfe die schwierige Lage der Landwirtschaft zusätzlich. Papst Leo muss operiert werden. Das 71 Jahre alte Oberhaupt der katholischen Kirche gab bei seinem Sonntagsgebet bekannt, dass bei ihm ein Knoten in der Lunge entdeckt worden sei, der sich im Anfangsstadium befinde.
3: Leo wirkte ruhig und gefasst, sagte. Die Ärzte haben mir zu einer OP geraten, um den Knoten zu entfernen. Der Eingriff soll in den kommenden Tagen über die Bühne gehen. Weitere Einzelheiten nannte er nicht und viele Gläubige hier auf dem Petersplatz mussten erst einmal die Luft anhalten, waren völlig überrascht. Leo schien immer fit, er spielt Tennis, hat sogar ein eigenes Fitnessstudio hier in seinem Apartment und eigentlich steht für den kommenden Monat eine Reise nach Südamerika auf seinem Programm. Aus Rom, Claudia Wächter.
1: Zum Fußball. Der SC Freiburg ist neuer Tabellenführer in der Bundesliga. Gegen Schalke 04 haben die Freiburger 2:1 gewonnen. Im Rhein-Derby hat der 1. FC Köln mit 2:1 gewonnen. Gladbach bleibt damit auch nach 5 Spielen punktlos und steht als Tabellenletzter da.
4: Das Wetter.
5: Und das ist eine trockene, fast wolkenlose Nacht heute, gerade sehr frisch mit 7 bis 3 Grad. Und später, ja, geht's dann rein in diese Light-Version vom goldenen Oktober. Der Montag startet erst mit etwas Nebel und später geht's dann freundlich und trocken durch den Tag. Oft sonnig und mit 18 Grad auch wieder etwas wärmer.
6: NRW Verkehr, euer KI-Navigator, aktuell und schnell.
7: Zurzeit liegen uns keine Meldungen vor. Wir wünschen allen unterwegs gute Fahrt.
5: Ja, und neue Musik haben wir dabei heute Nacht von Adela. Wer die Frau ist, woher sie kommt und warum ihre Musik gerade so steil geht, sprechen wir gleich drüber. Neuen Titel spielen wir natürlich auch, heißt Ain't in L.A. Jetzt erstmal Musik von Post Malone bei uns. Euch eine angenehme Nacht.
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0: Ja, natürlich kennt ihr die Nummer Animal von Cat's Eye. Sehr coole Nummer. Und Cat's Eye, die werden seit ihrer Castingshow Popstar Academy größer und größer. Und genau das wird gerade auch ein anderer Star aus der gleichen Castingshow, Katrin Teske aus der Musikredaktion. Um wen geht's?
1: Um Adela, eine 22-jährige Sängerin und Tänzerin aus der Slowakei. Die war, wie du schon gesagt hast, auch in der Castingshow und ist auch recht weit gekommen. In der Show wurde ja aus Tausenden von Frauen weltweit nach den neuen Kandidaten für die neue Mega-Girl-Group gecastet. In der Show gab es dann immer um die 20, die über mehrere Jahre gecoacht und trainiert wurden. Und Adela hatte sich da bei den anderen Kandidaten als große Schwester ja fast schon als Mami der Gruppe etabliert.
0: Ja, aber sie hat es tatsächlich nicht reingeschafft in die Gruppe, ne?
1: Nee, das kam auch sehr überraschend, weil sie eigentlich der totale Fanliebling war. Aber dass sie es nicht in die Gruppe geschafft hat, das tut ihrer Karriere tatsächlich richtig gut. Die macht gerade eine Solo-Karriere in Lichtgeschwindigkeit. Ihre Songs gehen auf TikTok und Co. viral. Sie war schon mit Demi Lovato auf Tour. Ja, sie hat sogar mit dem Segen von Nicole Kidman einen Song mit ihrem Namen als Titel rausbringen dürfen. Und alle großen Stars feiern sie gerade ab.
0: Ja, gib uns mal bitte ein Bild. Wie können wir uns diese Adela so vorstellen?
1: Pinke Haare, knappe Outfits mit Tütü, weil sie eine krasse Ballettschulung hinter sich hat, die schon mit 3 anfing. Crazy Tanzmoves und junge, frische, geniale Musik.
0: Wunderbar, dann hören wir direkt mal rein in den neuen Song von Adela. Hier ist sie bei uns jetzt mit Ain't in L.A.
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Ja, und weiter geht's durch die Nacht gleich mit Musik von U2 und von Kamrad. Jetzt starten wir erstmal mit Aura Dione. Ich bin Andreas Grunwald. Euch eine angenehme Nacht.

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